0: Und es geht wieder los, das große Warten auf den Regen. Es geht rein in den Donnerstag, 6 Uhr. Guten Morgen mit Radio Tirol.
1: Viel Anerkennung zur Autonomiereform. China und USA sprechen über Wirtschaft und Irankrieg. Und es wird regnerisch und kühlt ab. Ich bin Gunde Büchler. Guten Morgen.
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1: Lob und Kritik kommen von verschiedenen Seiten zur Reform der Südtirol-Autonomie. Der Senat hat sie gestern in Rom endgültig verabschiedet. Damit wird die Reform Gesetz. Nach der Veröffentlichung im Amtsblatt tritt sie 15 Tage später in Kraft. Sie macht den Weg frei für Landesgesetze, die Südtirol bisher nicht allein regeln konnte. Dazu gehören etwa Wahlgesetze für Landtag und Gemeinden, Umweltschutz und Wildtiere. Unternehmerverbände, Handwerker und Hoteliers sind erfreut über die Autonomiereform. Es gibt aber auch kritische Stimmen. Der Südtiroler Heimatbund etwa spricht von einer Aufweichung der Autonomie, weil der Schutz der deutschen und ladinischen Minderheit geschwächt werde. Der Staat könne immer eingreifen, wenn es um nationales Interesse geht. E-Roller brauchen bald ein eigenes Kennzeichen. Übermorgen ist Stichtag, dann wird das Kennzeichen zur Pflicht. Bis jetzt sind knapp 300 Anträge beim Motorisierungsamt in Bozen eingegangen. 250 davon sind schon bearbeitet. Weil diese Roller Privatfahrzeuge sind, ähnlich wie Fahrräder, gibt es keine genauen Zahlen, wie viele es in Südtirol gibt. Man kann den Aufkleber online beantragen oder über eine Autoagentur. Er muss gut sichtbar am hinteren Schutzblech oder an der Lenksäule aufgeklebt werden. 5 Jugendliche aus Südtirol und 3 Vereine sind jetzt ausgezeichnet worden für ihren ehrenamtlichen Einsatz. Die Auszeichnung Glanzleistung Junges Ehrenamt wird jedes Jahr von Südtirol, Nordtirol und Trentino vergeben. Jetzt hat im Neutech-Park die Feier stattgefunden. Heuer haben insgesamt 21 Einzelpersonen und 8 Projekte den Preis erhalten, außerdem ein grenzüberschreitendes Projekt. Darunter ist der Jugendchor Kyrios aus Abtei, der seit 50 Jahren tätig ist. Das Verhältnis zwischen den beiden größten Wirtschaftsmächten der Welt, den USA und China, ist nach wie vor angespannt. Ein großer Staatsbesuch in Peking soll heute die Wogen etwas glätten. Chinas Präsident Xi hat US-Präsident Trump feierlich empfangen und der hat eine Reihe an Ministern und Unternehmenschefs mitgebracht wie Elon Musk und Tim Cook. Bei dem Treffen soll es um mehrere Themen gehen, die Handelsbeziehungen etwa, die durch Zölle von Trump Schaden genommen haben, aber auch der Iran-Krieg soll Thema sein. Schauen wir noch zum Fußball. Nach dem Meistertitel jubelt Inter Mailand jetzt auch noch über den Pokalsieg. Im Finale der Coppa Italia in Rom hat Inter mit 2:0 gegen Lazio gewonnen. Für Inter ist es der 10. Pokalsieg und das erste Double aus Pokal und Meisterschaft seit 16 Jahren.
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0: Ja, teils hat es schon geregnet in der Nacht. Und sie sind schon wieder in lauer Position, die vielen Regenwolken. Wie wir Dogler.
3: Am Vormittag fängt es schon an, vom Finchgau und Burghafenamt Richtung Eisacktal-Tietz und am Nachmittag wird es flächendeckend. In kurzer Zeit fallen teils um die 10 Liter und auf den Bergen wird es weiß. Höhepunkt auch hier die zweite Tageshälfte bis in den Abend. Bei den Temperaturen liegen wir jetzt in der Früh fast überall im Plus. 2 Grad hat es in Rheinen-Daufers, 11 in Gargazon, 6 in Welschnofen und in Kollmann 10 Grad. Es frischt aber auf und die Höchstwerte steigen nicht über 11 bis 15 Grad.
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3: Jetzt im Moment, da läuft's auf den Startstraßen und auch der Brenner Autobahn. Heute ist aber mit viel Verkehr und Staus zu rechnen Richtung Süden. Es ist Christi Himmelfahrt und Feiertag in Deutschland und Österreich. Gute Fahrt.
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0: Schönen guten Morgen. Frage an Sie alle. Bei Hexenschuss kalt oder warm auflegen? Also eine Freundin gestern Abend zu mir, logisch kalt. Ich, na, Wärmepflaster, Tigerbalsam, warm hilft. Und gut, dass ich auf mich gehört habe, habe alles geschmiert und draufgelegt, was geht. Geholfen hat es nicht wirklich. Kriege ich vielleicht noch so eine Runde Mitleid, bitte?
4: Oh.
0: Danke, geht ja. So, aua. Jetzt können wir loslegen. Schönen guten Morgen.

Einfach zwei Gänge runterschalten heute. Schönen guten Morgen, Radio Tirol mit Deborah Sparber. Wir haben es gleich 20 nach 6. Dieser abnehmende Mond meint heute, bitte

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7: Ich sehe schon, Sie sind bereit für den Donnerstag. Mit einem Kaffee starten wir gemeinsam los und mit guter Musik. Starship hier bei uns. Guten Morgen mit Radio Tirol.

Daniel Buni, Kategorie schönste Musik aller Zeiten. Gleich ist es 6:30. Wir schauen uns das Eisheiligenwetter an und es ist eisig und nicht ganz heilig. Vogel Sharky, ein guter Tag noch. Schönen guten Morgen.

0: gute, beste Musik zum Fitwerden, zum Aufstehen mit Radio Tirol. Gleich Peter Schilling, Jennifer Warnes, Will Medley, Mission mit. Und jetzt sind Sie erstmals bestens informiert, 6.33 Uhr.
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2: Guten Morgen, ich bin Gunde Bichler. Südtirol wird bald weitere Bereiche selbst regeln können, wie etwa Wahlen für Landtag und Gemeinden oder Wildtiermanagement. Möglich wird das durch die Reform der Südtirol-Autonomie. Sie ist jetzt vom Senat endgültig verabschiedet worden und tritt bald in Kraft. Alle Gesundheitsinfos für Südtirol werden ab sofort auf einer neuen Webseite gebündelt. Die Versorgung soll künftig näher am Wohnort erfolgen, in den neuen Gemeinschaftshäusern und in den Ambulatorien für kleinere Beschwerden. Außerdem gibt es bald eine neue Gesundheitshotline. Für ihren Einsatz im Ehrenamt sind auch heuer wieder Jugendliche und Projekte in allen drei Euregia-Ländern Südtirol, Nordtirol und Trentino ausgezeichnet worden. Darunter sind 5 Einzelpersonen und 3 Projekte aus Südtirol. Einer davon ist der Jugendchor Kyrios aus Abtei. US-Präsident Trump und sein chinesischer Amtskollege Xi sind in Peking zu einem Gespräch zusammengekommen. Trump ist derzeit auf Staatsbesuch in China. Hauptthemen sind Zollstreit und Irankrieg. Und im Fußball hat Inter nach dem Meistertitel auch den Italienpokal gewonnen. Inter hat am Abend in Rom Lazio besiegt mit 2:0. Damit ist das Double geglückt, zum ersten Mal seit 16 Jahren.
0: Guten Morgen, 6:45.
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0: Christi Himmelfahrt heute heißt verkehrsreicher Tag steht an. Vivian Dogler.
3: Zum heutigen Feiertag in Deutschland und Österreich viele Richtung Süden unterwegs. Auf der Brenner Autobahn kann es deshalb zu Überlastungsstaus kommen. Jetzt läuft es noch gut. Von den Stahlstraßen werden uns auch keine Probleme gemeldet. Aber noch eine Info für die Pässe. Da es heute schneit, empfehlen wir nur mit Winterausrüstung zu fahren. Kommen Sie sicher ans Ziel.
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3: Der Regen schon jetzt noch zugeklappt und stellenweise schimmert blauer Himmel durch. Im Überetsch zum Beispiel, wie in Eppen St. Pauls bei 10 Grad. Neblig ist es im Bustertal in Antholz bei 4 Grad, in Naturensatz 5 und in Sterzing 6 Grad. Am Vormittag verdichten sich die Wolken und bringen Regen und bis auf die 1500 Meter Schnee. Am Nachmittag sinkt die Schneefallgrenze weiter, teils bis 1200 Meter. Da frischt's auf bei maximal 11 bis 15 Grad.
0: Kuscheliger Donnerstag steht an. Starten Sie gut rein, gern mit uns.
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0: fliegt er davon, Major Tom hier auf Radio Tirol. Der flieht wahrscheinlich vor den Eisheiligen. Bonifatius heute, also der hat es ganz schön in sich, wie ein Dockler.
1: Die machen dem Namen wirklich alle Ehre, diese Eisheiligen. Viel Regen und Schnee gibt es heute. Die Schneefallgrenze sinkt von 1500 Meter auf teils 1200 Meter. Am meisten wird es im oberen Bustertal geben. In den Dolomiten, da erwarten wir sogar zwischen 20 und 30 Zentimeter Neuschnee. Es kühlt ab bei 10 bis 16 Grad.
0: Ja, morgen noch die kalte Sophie. Dann aber, Bitchen.
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Rod Stewart zum Aufstehen mit Radio Tirol. Ein Hallo von mir, Deborah Sparber. Einen schönen guten Morgen. Letzter Regattatag heute in Kroatien. Die Fopates Supporter Sailing Week im großen Finale. Südtirol Segelregatta gibt noch einmal Vollgas. Wenn der Wind heute kommt und es vielleicht heute nicht zu stürmisch und gewittrig ist, da rund um Split und die Inselwelt. Gestern, das Gegenteil, stundenlanges Warten auf Wind bis in den Nachmittag hinein. Dann so gegen 3:30 am Nachmittag ging's los. Zwei Bootsklassen, 20 Teams insgesamt. Die Sieger der 45er-Klasse, Admiral Pay Sailing Team. Dann Platz 2 Trendus, Platz 3 Fuchs Sailing Team. In der 46er Klasse, Resultat gestern, WW Windsquare gewinnt, Platz 2 an Claro Boat und der dritte Platz geht an Alpitz Sailing Team. Heute, letzter Regattatag, am Abend die Kürung der Sieger, dann wird ordentlich gefeiert und morgen treten schon viele Teams wieder die Heimreise an und das war's dann mit 2026 und der großartigen Regatta. Und für heute noch natürlich eine Handbreit Wasser unterm Kiel und einen gescheiten Segelwind. Gute Musik gibt sowieso von uns. Wir pushen die Männer und Frauen da in Kroatien. Cat Stevens auf Radio Tirol und wir starten rein in diesen Donnerstag.

0: Los starten mit ABBA hier auf Radio Tirol. Einen schönen guten Morgen von mir, Deborah Sparber. Um 7 jetzt wird es Zeit, Sie zu informieren, die Nachrichten.
1: Autonomiereform verabschiedet, was sich für uns ändert. Weitere Betten, 2 neue Hotels im Reischach genehmigt. Und es ist regnerisch und trüb. Ich bin Gunde Gichler. Guten Morgen.
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1: Jetzt ist es geschafft. Die Reform der Südtirol-Autonomie ist beschlossene Sache. Unser Land bekommt mehr Macht und darf in mehr Bereichen eigene Gesetze erlassen. Florian Scheringer, wie wirkt sich die Reform auf uns alle aus?
3: Wo wir die Neuerungen bald bemerken könnten, sind die Öffnungszeiten von Geschäften. Jetzt darf Südtirol nämlich selbst bestimmen, ob Geschäfte zum Beispiel an Sonn- und Feiertagen geschlossen bleiben. Das hatten Handelsverbände ja lange gefordert. Auch beim Thema Umwelt ist jetzt das Land am Zug. Freizeitflüge mit dem Hubschrauber können zum Beispiel eingedämmt werden. Über Wolf und Bär dürfte es künftig weniger Streit zwischen Bozen und Rom geben. Südtirol bekommt mehr Spielraum beim Management und möglichen Abschüssen.
1: Unternehmer, Handwerker, Hoteliers und Bauern zeigen sich erfreut über die Autonomiereform. Es gibt aber auch Kritik. Der Heimatbund spricht von einer Aufweichung der Autonomie, weil der Schutz der deutschen und ladinischen Sprachgruppen geschwächt werde. Im Bustertal können 2 neue Hotels entstehen mit insgesamt 300 Betten. Es geht um das Hotel Heinz und das Golfhotel in Reischach. Es werden 2 Fünf-Sterne-Hotels sein. Der Stadtrat von Bruneck hat jetzt dafür gestimmt. Jetzt läuft die Frist von 30 Tagen, in der Anrainer eventuelle Rekurse einbringen können. Für das Golfhotel braucht es außerdem eine Änderung des Bauleitplans. Dafür ist der Gemeinderat zuständig. Das Kennzeichen für Elektroroller kommt. Ab übermorgen ist es Pflicht. Man kann den Aufkleber online beantragen oder über eine Autoagentur. Bis jetzt sind knapp 300 Anträge beim Motorisierungsamt in Bozen eingegangen. 250 davon sind schon bearbeitet. Weil diese Roller Privatfahrzeuge sind, ähnlich wie Fahrräder, gibt es keine genauen Zahlen, wie viele es in Südtirol gibt. Die 2 Supermächte USA und China nähern sich langsam wieder an. Jetzt ist US-Präsident Trump auf Staatsbesuch in China und dort vom chinesischen Staatschef Xi empfangen worden. Im Mittelpunkt der Gespräche stehen die Handelsbeziehungen samt Zollstreit, der Iran-Krieg und der Konflikt um die Insel Taiwan. Trump hat mehrere Wirtschaftsbosse mit dabei, darunter Elon Musk und Tim Cook. Schauen wir noch zum Fußball. Nach dem Meistertitel jubelt Inter Mailand jetzt auch noch über den Pokalsieg. Im Finale der Coppa Italia in Rom hat Inter mit 2:0 gegen Lazio gewonnen. Für Inter ist es der 10. Pokalsieg und das erste Double aus Pokal und Meisterschaft seit 16 Jahren. Und das wird ein grauer und nasser Donnerstag. Regen ist im Anmarsch. Gleich hören Sie mehr zum Wetter.
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7: Noch ein paar Tage und wir sind die Winterpullis endlich los. Heute macht sich so ein bisschen was Feines recht gut, Vivian Dogler.
8: Ist halt Eisheiligenzeit und da wissen wir, es wird frisch. Heute kühlt Regen und Schnee ab. Maximal 10 bis 16 Grad gehen sich aus. Die Regenwascher fallen teils stark aus am Nachmittag und treffen so gut wie alle von uns. Und auch Frau Holle gibt Gas. Zwischen 1500 und 1200 Meter schneit's runter. Am meisten im Hochbustertal. Und gerade da ist es jetzt noch am freundlichsten. Die Sonne schaut sogar durch, in Doblach zum Beispiel bei 5 Grad. In Bozen messen wir 13, in Plattenbassayer 6 und beim Kloster Marienberg 4 Grad.
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8: Achtung Unfall bei der Mebobrücke Eppern. Genau bei der Kreuzung auf die Auffahrt Richtung Meran sind ein Lieferwagen und ein Auto zusammengekracht. Die Freiwillige Feuerwehr Frankart ist gerade angekommen. Jetzt im Berufsverkehr fängt es schon an zu stauen in allen Fahrtrichtungen. Achtung Unfall bei der Mebobrücke Eppern. Und die Rickerdalbrücke in Schaps wieder mal Staupunkt. Richtung Brixen stehen sie auf der Bustertaler Stadtstraße ab Mühlbach. Auf der Brennerautobahn kommen sie gut weiter, aber es kann zu Überlastungsstaus Richtung Süden kommen, wegen des Feiertags in Deutschland und Österreich. Kommen Sie sicher ans Ziel.
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7: Schönen guten Morgen. Rund um Christi Himmelfahrt wird ja traditionell gepilgert. Der Arnabitgang zum Beispiel nach Ehrenburg. Und wenn sich hunderte Männer zusammentun aus ganz Südtirol.
9: Ja, wir kommen alle von Ritten, von Wangen.
10: Wir sind von Finchgau, von Schlonders, Malz und der Umgebung.
7: Ja, und wenn die alle zusammen lospilgern mit Ziel Kloster Neustift, dann sind wir erstens gespannt, wie es läuft, in den Wadeln vor allem. Und zweitens sind wir gleich dabei und gehen ein paar Schritte mit. Nach nur zwei Hitlänge mit dem Ambros und The Fine Young Cannibals. Guten Morgen.

0: und seine Mama. Schönen guten Morgen, Radio Tirol mit Deborah Schwaber. 13 nach 7 haben wir es. Wenn sich hunderte Männer gemeinsam auf den Weg machen, lospilgern. Rund um Christi Himmelfahrt hat es ja eine ganz große Tradition in Europa und natürlich auch bei uns. Richtung Kloster Neustift pilgern wir heute gerne mit. Radio Tirol-Reporter Thomas Angerer hat die Wanderschuhe schon an.
1: Knapp 400 Männer waren es wieder, die aus allen Ecken des Landes nach Neustift gekommen sind.
2: Wir freuen ins Fest.
3: Ja, das ist ein Erlebnis, ja.
4: Wahrscheinlich zehnmal sicher schon. Bin ich gewöhnt. Was sollen wir da sehen?
1: Bewegung, Stille und gemeinsames Unterwegssein. Es ist eine besondere Zeit, abseits des täglichen Drucks.
5: Vor allem auch, würde ich mal sagen, auch die Gegend, wo wir durchziehen, ist wirklich sehr interessant. Und das nachts zu gehen, ist für jeden sicher ein besonderes Erlebnis.
1: Laternen leuchten, Bläsermusik, die in die Dunkelheit hinausklingt. Und dann der Einzug in den hell erleuchteten festlichen Dom. Ein Moment, der Eindruck hinterlässt, sagt auch Edel Huber, der Vorsitzende der katholischen Männerbewegung.
6: Es ist einfach ein faszinierendes und ein emotionales Erlebnis, wenn man da sieht, wie sehr, sehr viele Männer mit brennenden Laternen durch die Finsternis gehen, gemeinsam beten, gemeinsam in der Stille verweilen und da gemeinsam sich Gedanken fassen und wirklich auch was Positives mitnehmen können.
1: Solche Nachtwallfahrten sind ein idealer Raum, um brennende Fragen zu bereden, Hoffnung und Orientierung in unsicheren Zeiten zu geben. Letzte Nacht hat die Männerwallfahrt wieder hunderte Südtiroler beeindruckt.
0: Ja, und morgen der Armerbittgang nach Ehrenburg. Schönes Wallfahrten und immer schön begleitet von der schönsten Musik aller Zeiten hier bei uns auf Radio Tirol. Schönen guten Morgen.

0: Baccara, Sorry, I'm a Lady. Schönen guten Morgen, der Donnerstagmorgen, Radio Tirol mit Deborah Sparber. Wir klicken und blättern uns natürlich auch heute gemeinsam durch die News des Morgens.
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0: Großes Thema heute, das Ja zur Autonomiereform. Daniel Reiner, unser Redaktionsleiter.
2: Guten Morgen, mit einem historischen Tag für Südtirol, so lesen wir es auf der Dolomiten-Titelseite. Die neue Autonomiereform soll sich direkt im Alltag bemerkbar machen. Konkret könnte das heißen, Baugenehmigungen oder Gemeindeverfahren gehen schneller, weil weniger über Rom laufen muss. Das Land kann selbst Regeln für Umwelt, Lärm oder Raumordnung festlegen, bei Hubschrauberflügen zum Beispiel oder Bauprojekten. Auch bei öffentlichen Jobs und Verträgen bekommt Südtirol mehr Spielraum. Ziel ist weniger Bürokratie, schnellere Entscheidungen und Lösungen, die besser zur Situation vor Ort passen.
0: Ja, mit dieser neuen Autonomiereform bekommt Südtirol auch mehr Freiraum, wenn es um die Jagd geht.
2: Künftig sollen Jagdzeiten und Maßnahmen zum Artenschutz direkt vor Ort geregelt werden. Ganz vorne jetzt auf Rhein-News Idee zu lesen, alles eben ohne Genehmigungen aus Rom. Auch Projekte wie Kids-Rettung sollen künftig stärker unterstützt werden. Gestern war Vollversammlung des Jagdverbandes in Algund, auch mit der Verkündigung der Zahl der Jäger. Die sei auf einem Allzeithoch in Südtirol. Es gibt 6.228 Jäger, davon 493 Frauen.
0: Ja, und noch eine Reform im Fokus heute, die Bildungsreform.
2: Die Reform-Show, wie schwer sich die Landesregierung tut, die Probleme der Schule zu lösen, der Titel des Wochenmagazins FF heute. Das neue Bildungsgesetz in Südtirol stoße auf Kritik. Zwar soll es den Spracherwerb stärken, doch konkret bleibe wenig übrig. Neu ist vor allem eine Mitwirkungspflicht für Eltern. Sie sollen etwa verpflichtend an Elternabenden teilnehmen, sonst würden im Extremfall Strafen oder Kürzungen von Leistungen drohen. Viele Experten würden das für wenig sinnvoll halten und würden mehr Personal und weniger Bürokratie fordern. Maßnahmen mit Alibi-Charakter. Dieses Zitat auf der Titelseite der neuen Südtiroler Tageszeitung dazu heute. Andreas Bramstaller, der Bildungssprecher der sozialen Mitte, poltert gegen den Bildungsomnibus, lesen wir weiter. Auch hier geht es vor allem um die Verantwortungsstrafen für Eltern.
0: Ja, schauen wir noch in die internationale Presse, das Treffen von Donald Trump mit Chinas Staatschef.
2: Ja, beide betonen die Bedeutung der Gespräche in einer zunehmend unsicheren Welt. Im Mittelpunkt stehen weiterhin Konfliktthemen wie Handel, Taiwan oder der Iran, zu lesen auf tagesschau.de. Bei CNN.com lesen wir vom versöhnlichen Ton am Anfang, doch strittig bleiben vor allem Handel, Technologie und Taiwan, das Xi als wichtigsten Streitpunkt bezeichnete. Konkrete Ergebnisse werden erst nach den Gesprächen erwartet. Über die Gefahr, dass eine aufstrebende Macht, in diesem Fall China, und eine etablierte Macht, also USA, in einen Konflikt geraten, lesen wir auf Corriere.de.
0: Ja, Sie bleiben natürlich informiert auch morgen wieder um diese Zeit mit uns.
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0: Laura Wilde, unbeschreiblich, 7.33 Uhr, Radio Tirol. Guten Morgen.
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2: Guten Morgen, ich bin Gunde Bichler. Mit der Reform der Südtirol-Autonomie kann unser Land bald weitere Bereiche selbst regeln, wie etwa zu Umweltschutz und Wildtieren. Die Reform ist jetzt im Senat in Rom endgültig verabschiedet worden und tritt bald in Kraft. Wirtschaftsverbände begrüßen die Reform. Im Pustertal können zwei neue Hotels gebaut werden, und zwar in Reischach. Der Stadtrat von Bonneck hat jetzt dafür gestimmt. Es werden zwei 5-Sterne-Hotels mit insgesamt 300 Betten. Für eines der beiden, ein Golfhotel, braucht es noch eine Änderung des Bauleitplans. Alle Informationen über die Gesundheitsversorgung sind ab sofort gebündelt im Internet zu finden auf einer eigenen Webseite des Sanitätsbetriebs. Um die Notaufnahmen der Krankenhäuser in Südtirol zu entlasten, entstehen überall im Land sogenannte Gemeinschaftshäuser und Ambulatorien für kleinere Beschwerden. Die Präsidenten der beiden Supermächte China und USA sind in Peking zu einem ersten Gespräch zusammengekommen. Xi hat Trump empfangen. Im Mittelpunkt des Staatsbesuchs stehen der Handelsstreit und der Iran-Krieg. Der kleine Küstenstreifen Cinque Terre in Ligurien will die Touristenströme einschränken. Im Ort Vernazza sind bald nur mehr Gruppen mit maximal 25 Personen erlaubt, und die Gruppen müssen künftig Kopfhörer tragen bei Führungen, um Anrainer nicht zu stören.
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0: 7:35 mitten im Berufsverkehr, gesperrt nach einem Unfall die Überetscher Straße, Vivian Dockler.
3: Bei der Mebobrücke Eppan, direkt an der Auffahrt Richtung Meran, sind ein Auto und ein Lieferwagen aufeinander gefahren. Die Karabiniere Eppan, die Rettung und die Freiwillige Feuerwehr Frankart sind da. Richtung Bozen stockt jetzt zwischen Berufsverkehr und Unfallstau von St. Michael bis zur Mebobrücke. Gesperrt nach dem Unfall die Überetscher Straße bei der Mebobrücke Eppan. Ausweichen geht über die Weinstraße und die Mebo. Und auf der Rickertalbrücke ist bis morgen noch die Fahrspur Richtung Brixen wegen den Asphaltierungsarbeiten gesperrt. Jetzt staut es deshalb auf der Pustertaler Staatsstraße Richtung Brixen ab der Mühlbacher Klause, und Richtung Pustertal stehen sie ab der Mautstelle Brixen fahren. Brenner Autobahn, ist alles okay.
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3: Sonne, Wolken, Nebel, wird heute früh wieder alles abgeklappert. Und so freundlich wie jetzt sind die Wolken später nicht mehr. Am Vormittag zieht der erste Regen durch und auch Schnee. Immer mehr wird es am Nachmittag. Großteils bekommen wir fette Regenwascher ab und es schneit runter bis auf die 1200 Meter. Es wird kühl, maximal 10 Grad im Wipptal, und auch im Unterland geht es auf maximal 16 Grad. Jetzt hat es in Auer schon 13 Grad, in Laas 4, in Franzensfeste 8 und in Welsberg 5 Grad.
0: Auf die Zeit nach den Eisheiligen.
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0: Sandra winkt aus Ibiza und wir heißen Sie willkommen hier auf Radio Tirol. Ein Hallo von mir, Deborah Sparber. Schönen guten Morgen, 7:45.
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1: Musik mit in Südtirol, Max von Millan bei uns. Und er kommt ja auch aus Südtirol.
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1: Fällt Ihnen das auch auf? Ich meine, in dieser Woche, vor allem Männer, sind da richtig schnell in der Früh beim Anrufen für die Luis-Karten bei uns. Heute ist es der Hannes aus Rodeneck. Hoi, guten Morgen.
3: Hoi, guten Morgen. Ja, Luis ist ein geiler Typ, da muss man mal umschauen.
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0: Stevie Wonder, Sir Duke, Marshall Hayne, Dancing in the City. The Archies auf Radio Tirol gleich. Sugar, Sugar. Kategorie schönste Musik aller Zeiten. Für Ihren Donnerstag. Guten Morgen mit Radio Tirol, 8 Uhr.
1: Autonomiereform, künftig mehr Spielraum bei Umwelt, Wildtieren und Handel. Groß angelegter Datenklau, Spur geht bis nach Südtirol. Und Regenwolken ziehen auf. Ich bin Gunde Bichler. Guten Morgen.
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1: Nach jahrelangen Debatten und unzähligen Abstimmungen ist die Reform der Südtirol-Autonomie jetzt endgültig beschlossen. Das Land bekommt mehr Zuständigkeiten, die bisher der Staat hatte, etwa beim Handel. Künftig kann das Land etwa über Sonntagsschließungen in Geschäften entscheiden. Florian Scheringer, welche Bereiche betrifft die Reform sonst noch?
3: Auch beim Thema Umwelt ist jetzt das Land am Zug. Freizeitflüge mit dem Hubschrauber können zum Beispiel eingedämmt werden. Über Wolf und Bär dürfte es künftig weniger Streit zwischen Bozen und Rom geben. Südtirol bekommt mehr Spielraum beim Management und möglichen Abschüssen. Und auch in der Politik dürfte sich einiges ändern. Die Zusammensetzung von Landesregierung und Gemeindeausschuss wird neu geregelt. Die Folge könnte sein, dass bald mehr Italiener in den Ausschüssen sitzen.
1: Unternehmer, Handwerker, Hoteliers und Bauern zeigen sich erfreut über die Autonomiereform. Es gibt aber auch Kritik. Der Heimatbund spricht von einer Aufweichung der Autonomie, weil der Schutz der deutschen und ladinischen Sprachgruppen geschwächt werde. In den Skandal um geklaute Daten von tausenden Menschen ist auch ein Mann verwickelt, der in Südtirol lebt. Der 60-Jährige stammt aus Apulien. Er soll zu einer Bande aus Neapel gehören, die tausende sensible Daten und vertrauliche Informationen über italienische und ausländische Promis geraubt und dann verkauft hat. Darunter sind mehrere berühmte Fußballer, Unternehmer, Sänger und Schauspieler. Zur Bande sollen auch zwei Polizisten gehören. Die Verdächtigen sollen sich über die Datenbanken von IMS und der Agentur für Einnahmen verschafft haben. Die Polizei von Neapel hat jetzt bei einer italienweiten Aktion Server beschlagnahmt und Hausdurchsuchungen durchgeführt und mehrere Verdächtige unter Hausarrest gestellt. Im Bustertal können zwei neue Hotels entstehen mit insgesamt 300 Betten. Es geht um das Hotel Heinz und das Golfhotel in Reischach. Es werden zwei 5-Sterne-Hotels sein. Der Stadtrat von Bruneck hat jetzt dafür gestimmt. Jetzt läuft die Frist von 30 Tagen, in der Anrainer eventuelle Rekurse einbringen können. Für das Golfhotel braucht es außerdem eine Änderung des Bauleitplans. Dafür ist der Gemeinderat zuständig. Hunderttausende Touristen strömen jedes Jahr in den schmalen Küstenstreifen Cinque Terre in Ligurien. Dort wird es künftig eine Obergrenze für die Urlauber geben. Reisegruppen aus mehr als 25 Personen etwa dürfen dann nicht mehr in den Ort Vernazza. Außerdem müssen die Gruppen bei Führungen in Zukunft Kopfhörer tragen, damit es für die Anrainer ruhiger wird. Die neuen Regeln gelten ab dem nächsten Jahr. Schon jetzt gelten strenge Regeln auf den schmalen Wanderwegen in Cinque Terre. Flipflops sind beim Wandern verboten. Außerdem gilt eine Einbahnregel und für bestimmte Wanderwege braucht es ein Ticket. Und das wird ein grauer und trüber Donnerstag. Noch scheint etwas die Sonne. Gleich hören Sie mehr zum Wetter.
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0: Ja, das ist gerade so die Ruhe vor dem großen eisheiligen Ansturm hier. Vivian Dorgler.
14: Es schaut ja so freundlich aus mit ein bisschen Sonne, Wolken und es ist recht mild jetzt in der Früh noch. 8 Grad hat es in Schlandaus, Mühlen in Daufer 7, Rittnau 4 und in Fahren 11 Grad. Bald schon, da ziehen die ersten Regenschauer durch und dann wird's ein richtig drüber Donnerstag. Mit Regen, Schnee und frisch auch noch bei maximal 10 bis 16 Grad.
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14: Der Unfall im Überedge hat sich jetzt schnell gelöst. Wie uns die Carabinieri Eppan mitteilen, sind die beiden Unfallautos bei der Mebobrücke Eppan weg. Der Verkehr läuft wieder normal. Es staut aber noch im Berufsverkehr bei der Ausfahrt Richtung Bozen, auf der Mebo zwischen Eppan und Bozen Süd und in Eppan zwischen St. Knichel und dem Billhof. Dann weiter in Bozen staut es rund um die Meraner Kreuzung und auf der Brenner Startstraße im Unterland zwischen Leifoss und Bozen Süd. Lange staut es auch zurück auf der Bustertaler Startstraße wegen der Baustelle auf der Riggerdalbrücke. Richtung Brixen stehen sie ab der Mühlbacher Klause bis zur Autobahneinfahrt Brixen fahren und auch rundum bei der Mautstelle und von Fahren kommend. Überlastet auch die Bustertaler Straße in Neustift Richtung Fahren und durch Brixen auf der Hauptachse stockt's. Zuletzt auf der Brenner Autobahn werden sie wegen der Baustelle eingebremst in Fahrtrichtung Süden zwischen Klausen und Bozen Nord. Allen unterwegs viel Geduld und eine sichere Fahrt.
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0: Guten Morgen. Kannst du ein gutes Frühstück? Das ist die halbe Miete für einen gelungenen Tag.
16: Bei mir darf der Kaffee nicht fehlen, dann ist das allererste. Ja. Und am liebsten ein frisches Brot mit Butter und hausgemachter Marillenmarmelade von der Mami.
0: Und woher bitte kommen die Marillen? Klar. Finchgau natürlich, sagen die Kenner. Aber wie überstehen die Marillenknöspchen gerade die Eisheiligen zwischen Regen und Frost? Wir treffen uns in gut 10 Minuten in einer Castelbella Marillenplantage.

schönste Musik aller Zeiten gibt's zum Aufstehen bei uns auf Radio Tirol, rein in den Arbeitsalltag, durch den Tag. Es klingt einfach gut, mit Journey zum Beispiel. Don't Stop Believin'. Schönen guten Morgen, 12 nach 8.

0: Das Jahr ist heilig, so ein bisschen gnädig bleiben. Aber der Wind, der hier durchzieht, der tut nichts, gell?
1: Der Wind ist eigentlich nicht ein Problem. Das größere Problem sind halt die Gewitter auf Norbert, wenn es uns einen Hagelkern mit herschmeißt. Das ist halt nicht ideal. Kann auch bis hin zum Totalausfall führen. Es sollen nicht mehr längere Regenperioden sein, ganz speziell vor der Ernte, nicht, weil sonst entwickeln sie nicht das Aroma und den Zucker. Hingegen, die Marille braucht es halt ein bisschen trocken und warm. War halt ideal.
0: Ja, und die Vorfreude, die steigt, das gutzelt schon so ein bisschen. Wann gibt es denn die ersten Marillen dann bei euch?
1: So Mitte Juli fangen wir generell in Finchka an mit der Ernte. Wir sind ein paar Tage früher als letztes Jahr. Aber im Verhältnis, das ich jetzt sagen würde, mit der Eisheiling bremst es wieder rein und bis zum guten einen Schuss. Ich glaube, wir werden halt wieder anfangs Mitte Juli sein.
0: Ja, müssen wir noch ein bisschen warten. Aber wie gesagt, es schaut schon mal gut aus. Und dann wird es wieder richtig gute Finchka Marillen geben heuer.
2: Wie weiß der Roland, dass die heuer ein paar Tage früher dran sind mit der Ernte? Also wir freuen uns auf jeden Fall narrisch auf die selbstgemachte Marillenmarmelade dann aus Finchka Marillen. Wer bitte macht mir ein paar Gläser? Schönen guten Morgen. 8:22 Uhr mit Radio Tirol.
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2: Machen wir weiter so mit der guten Musik, wie wir heute gestartet sind. Das wäre gleich You Gotta Be und der nächste Drake Band auf Radio Tirol. A Walk in the Park. Guten Morgen.

schönste Musik aller Zeiten. Desiree, you gotta be hier auf Radio Tirol. Kurz nach 9:30 haben wir es. Wir schauen gleich aufs Wetter, auf den Berufsverkehr, wie sie und da noch staut. Und den Blitzer hier gebe ich Ihnen noch gerne schnell mit. Vorsicht, auf der alten Maraner Straße bei Derlan am Kreisverkehr werden Sie gerade geblitzt. Und sichere Weiterfahrt mit Glenn Campbell, Gentle on My Mind.

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1: Glenn Campbell auf Radio Tirol, Mara Kaiser gleich, die Bee Gees. Schönen guten Morgen, 8.39 Uhr, Radio Tirol.
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3: Guten Morgen, ich bin Gunde Bichler. Erleichterung bei den SVP-Parlamentariern und bei Landeshauptmann Kompatscher, dass der Senat die Reform der Südtirol-Autonomie jetzt endgültig verabschiedet hat. Jetzt bekommt Südtirol Zuständigkeiten in mehreren Bereichen, von Umwelt über Wildtiere bis hin zu Wahlrecht bei Landtag und Gemeinden sowie Ladenöffnungszeiten. Im Zuge der Ermittlungen über einen groß angelegten Datenklau ist auch ein Verdächtiger in Südtirol ins Visier der Ermittler geraten. Die Polizei aus Neapel hat italienweit Hausdurchsuchungen durchgeführt und Server beschlagnahmt. Die Bande soll hunderttausende Daten geklaut haben, darunter von Promis. Die eigene Spur für Busse vom Überetsch bis Bozen wird ausgebaut. Als nächstes wird das Teilstück verlängert von Eppern in Richtung Bozen. Derzeit gibt es 4 Kilometer Busspur, insgesamt sollen es 10 werden. Jetzt wird die Planung ausgeschrieben. Die USA und China haben mehr gemeinsame Interessen als Meinungsverschiedenheiten. Das hat US-Präsident Trump in China gesagt, nachdem er von seinem chinesischen Amtskollegen Xi in Peking empfangen worden ist. Bei dem Staatsbesuch geht es vor allem um den Handelskonflikt und den Iran-Krieg. Und im Ukraine-Krieg überzieht Russland das Nachbarland wieder mit massiven Angriffen. Raketen und Drohnen sind in mehreren Städten eingeschlagen, darunter in der Hauptstadt Kiew. Es gibt Tote und Verletzte.
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1: Ja, und täglich grüßt die Rickertalbrücke. Wir werden doch klar.
4: Da laufen die Arbeiten für den neuen Straßenbelag. Der Asphalt auf der Spur Richtung Brixen wird heute aufgetragen. Es staut aber jetzt zurück. Weiter in beiden Fahrtrichtungen. Richtung Brixen ab der Mühlbacher Klause. Und wie uns Radio Tirol-Hörer melden, staut es auch Richtung Bustertal schon ab der Mautstelle Brixen fahren. Auch auf der Brennerstraße werden sie eingebremst. Der letzte Rückstau im Berufsverkehr jetzt noch auf der Brenner Stadtstraße im Unterland von Steinmannwald bis Bozen Süd. Brenner Autobahn läuft's, aber nicht zu schnell. Es wird geblitzt auf der Altenmeraner Straße bei Derlan, Höhe dem Kreisverkehr.
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4: Die Sonne holt schon noch ein bisschen was raus. Zwischen den Quellwolken strahlt sie durch. Über Meran zum Beispiel, da messen wir 13 Grad. In Lengstein 8, in Wiesen 6 und in Kurtatsch 12 Grad. Im Laufe des Vormittags zieht der erste Regenwascher durch. Die Wolken schieben sich von Süden und Finchgau Richtung Bustertal. Im Schlepptau haben sie nicht nur Regen, sondern auch Schnee. Da sinken die Temperaturen zwischen 10 und 16 Grad. Morgen die kalte Sophie, die bringt uns wieder einen Tag voller Regen und auch ein bisschen Schnee und die Höchstwerte dann noch weiter unten bei maximal 9 bis 15 Grad. Mit den Eisheiligen ist dann mal Schluss. Die Temperaturen fangen wieder langsam an zu steigen und die Wetterbesserung kommt mit Sonntag.
1: Halleluja!
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1: Und natürlich Status Quo. 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

0: 9:15. Guten Morgen.
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0: Schauen wir uns diesen Donnerstag ein bisschen genauer an. Vivian Dogler.
2: Guten Morgen.
0: Und Deborah Sparber.
1: Wieder.
2: Ganz kuschelbedürftig und das bekommen Sie auch zurück.
1: Stier.
0: Ja, da stehen heute ganz viele Chancen vor Ihrer Tür.
1: Zwilling.
2: Sie haben eine große Unternehmungslust, also nix wie raus mit Ihnen.
1: Krebs.
0: Kommunizieren Sie bitte. Sie können's mit Freunden, Kollegen, daheim.
1: Löwe.
2: Ihre positive Energie fällt auf, die können Sie gut nutzen heute.
1: Jungfrau.
0: Ja, offene, ehrliche Gespräche, gell, liebe Jungfrauen?
1: Waage.
2: Sie sind voll in Ihrer Mitte. Draus bringen kann Sie nichts.
1: Skorpion.
0: Machen Sie heute Ihren Standpunkt klar, da wird's ein guter Tag.
1: Schütze.
2: Ihre Ideen sprudeln über, lassen Sie auch die anderen teilhaben.
1: Steinbock.
0: So kleine Reibereien sind kein Problem für Sie.
1: Wassermann.
2: Super Laune, die Sie haben. Sogar Muffel bringen Sie zum Lachen.
1: Fische.
0: Ja, da ist was im Gang, wenn Sie gar nicht damit rechnen.
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0: I wanna wake up with you. Boris Gardner bei uns gleich, die Carpenters. Schönen guten Morgen, Radio Tirol mit Deborah Schwaber. Was passiert eigentlich, wenn 44 Südtiroler Theaterbühnen zusammen spielen? Eine mega Geschichte, eine große Geschichte, ein Festival. Initiiert vom Theaterverband, der hatte heuer Großartiges zu feiern, das Jubiläum. Nächste Woche, Samstag und Sonntag, geht's zur Sache. Theater nonstop über 2 Tage. Und das Ganze heißt schlicht und einfach Akt 75. Ordentlich Energie ist auch mit drin von der Seniorengruppe Überholspur. Die freuen sich unglaublich.
1: In jedem Alter kann man hoffen.
2: Ja, hier geht's schon ganz lustig zu. Cool, dass auch die Senioren noch richtig Gas geben. Es wird fleißig geprobt und alle sind immer mit Leidenschaft dabei. Stimmt's, Anneliese?
3: Ihr haltet jung, ihr haltet lebendig, man hat ein Ziel. Wir haben wirklich ein nettes Miteinander. Ich habe viel gelernt über mich selber, auf mir auszugehen, authentisch zu sein. Also für mich ist Theaterspielen einfach eine Freude.
2: Zuerst den Theaterpreis in Deutschland abgesahnt und jetzt spielt ihr euer selbstgeschriebenes Stück auch hier bei uns. Da steigt die Freude ja noch mehr an, oder Maria?
4: Natürlich, dass wir als Seniorentheatergruppe mit dabei sein, ist nochmal galaktisch gut. Das Theaterstück heißt Sex im Alter und natürlich darf das das Publikum nicht versammeln. Ein Theater wird erst zum Theater, wenn Publikum dabei ist und auf Publikum freuen wir uns ganz sicher.
2: Über 450 Helfer sind beim Festival dabei. Christoph Malknecht, du bist der Geschäftsführer des Theaterverbandes. Das wird ja ein großes Fest.
5: Da werden praktisch 44 Theaterstücke in 2 Tagen auf 4 Bühnen vorgestellt. Es ist ein riesen Aufwand und wir hoffen natürlich, dass ganz viele Südtiroler das miterleben können, was wir da auf die Beine gestellt haben und auf die Bühne natürlich.
2: Für alle Theaterliebhaber ist das ein Traumwochenende. Für jeden ist was dabei und es werden ganz bestimmt 2 Tage voller Emotionen.
0: Ja, Redakteurin Romy Gatterer hat berichtet. Also nächstes Wochenende, 16. und 17. Mai in der Messe Bozen, den ganzen Tag Theater, Musik, Programm und noch vieles, vieles mehr.

0: Guten Morgen, 9 Uhr mit Radio Tirol, Zeit für Nachrichten.
1: Autonomiereform verabschiedet, aufatmen beim Parlamentariern und Landeshauptmann. Trump in China, Handel, Iran-Krieg und Taiwan auf der Tagesordnung. Und es zieht immer mehr zu. Ich bin Gunde Bichler, guten Morgen.
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1: Die SVP-Parlamentarier in Rom und Landeshauptmann Arno Kompatscher sind erleichtert darüber, dass der Senat die Reform der Südtirol-Autonomie jetzt endgültig verabschiedet hat.
3: Ja, ich bin schon froh jetzt, das ist klar. Das ist das Ergebnis von jahrelanger harter Arbeit. Aber ich denke, es ist auch ein Grund zur Freude für alle Südtirolerinnen und Südtiroler.
1: Sagt Landeshauptmann Arno Kompatscher. Südtirol bekommt weitere Zuständigkeiten in mehreren Bereichen, von Umwelt über Wildtiere bis hin zu Wahlrecht bei Landtag und Gemeinden. Auch die Ladenöffnungszeiten am Sonntag können hier geregelt werden. Erfreut zeigen sich auch Wirtschaftsverbände und Bauernbund. Der Südtiroler Heimatbund ist dagegen weiterhin skeptisch. Die Spur für Busse vom Überetsch bis Bozen wird ausgebaut. Es ist eine eigene Spur, damit Busse nicht im Stau stecken bleiben. Sie haben auf Kreuzungen Vorrang. Als nächstes wird das Teilstück verlängert von Eppern in Richtung Bozen. Derzeit gibt es 4 Kilometer Busspur, insgesamt sollen es 10 werden. Und bei der Abzweigung nach St. Michael wird ein neuer Kreisverkehr gebaut. Jetzt wird die Planung für die Vorzugsspur ausgeschrieben. Die Arbeiten werden 600.000 Euro kosten. In den Skandal um geklaute Daten von tausenden Menschen ist auch ein Mann verwickelt, der in Südtirol lebt. Der 60-Jährige stammt aus Apulien. Er soll zu einer Bande aus Neapel gehören, die sensible Daten und vertrauliche Informationen über italienische und ausländische Promis geraubt und dann verkauft hat. Zur Bande sollen auch 2 Polizisten gehören. Die Verdächtigen sollen sich die Daten über die Datenbanken von IMS und Agentur für Einnahmen verschafft haben. Die gemeinsamen Interessen von USA und China sind größer als die Meinungsverschiedenheiten. Das hat US-Präsident Trump heute in China gesagt, nach einem ersten Treffen mit seinem Amtskollegen Xi Jinping. Mit einem großen Militärempfang hat Xi seinen amerikanischen Amtskollegen Trump begrüßt. Die beiden sprechen heute über viele Themen, allen voran die schwierigen Handelsbeziehungen zwischen den beiden Großmächten. Johannes Neudecker berichtet aus Peking.
4: Zum Auftakt wählten Trump und Xi wohlwollende Worte, obwohl die USA und China noch mitten in einem Handelskrieg stecken. Xi hieß Trump willkommen, warnte allerdings, dass sich beide Mächte nicht herausfordern sollten. Trump lobte die jubelnden Kinder während der Empfangszeremonie und bezeichnete Xi als großartige Führungspersönlichkeit. Die Chinesen dürften die Taiwan-Frage ganz oben auf ihrer Agenda haben. Die Amerikaner könnten Chinas Rückhalt für den Iran besonders besprechen wollen.
1: Und jetzt zum Ukraine-Krieg. Russland überzieht die Ukraine seit der Nacht wieder mit massiven Angriffen. Betroffen ist vor allem die Hauptstadt Kiew. Hunderte Drohnen und Raketen sind in mehreren Orten eingeschlagen. Es gibt Tote und Verletzte. Die 3-tägige Waffenruhe ist gestern ausgelaufen. Und dicke Regenwolken ziehen auf. Es wird trüb und nass. Gleich gibt's mehr zum Wetter.
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10: Die ersten Regen- und Schneewolken sind schon unterwegs. Wir werden dort klar.
11: Beim Ochtler, da fallen sie jetzt die Schneeflocken und auch die restlichen Wolken schieben sich immer mehr zusammen. Am freundlichsten ist es aber immer noch im Bustertal und auch im Gardatal, da scheint die Sonne. Für Auffrischung sorgen Regen und Schnee bis auf 1200 Meter, bei maximal 10 bis 16 Grad. In Pranzoll hat es jetzt 14 Grad, Felders 3, Derenten 5 und Kollmann 12 Grad. Morgen am Freitag ein weiterer Regenschirmtag, aber nicht mal ganz so viel. Recht frisch bleibt es trotzdem noch, die kalte Sophie bringt uns maximal 9 bis 15 Grad.
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11: Erster Blick, Bustertaler Staatsstraße, Fahrt Richtung Brixen. Da staut's ab der Mühlbacher Klause bis zur Autobahneinfahrt Brixen fahren. Und bei der Mautstelle Richtung Bustertal stockt's auch, sowie auf der Brennerstraße von Fahren kommend. Grund dafür die Baustelle auf der Riggerdalbrücke. Brenner Autobahn ist jetzt auch mehr los in Fahrt Richtung Süden. Abschnittsweise überlastet zwischen Brixen und Bozen Nord. In Deutschland und Österreich ist Feiertag und deshalb viele hier unterwegs. Gute Fahrt!
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10: Ich schicke Sie schon mal voraus in den Sommer. Kalterer Seebühne, 4. August. Thomas Anders live. Ich habe für Sie Konzertkarten und Sie sind einfach schnell beim Anrufen jetzt. Und ich gebe Ihnen natürlich noch Ihren Kaffee-Hit mit. Was darf ich Ihnen spielen aus der Jukebox? Ausgesucht heute, ah, sehr schön, die Nummer 1 hier.
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10: Adriano Celentano.
12: Una bella compagnia.
10: Noch ein Tick besser. Oder genau das Richtige für Sie, die Nummer 2 hier, Village People. Und auch gut die Nummer 3, Crispins und Peters. Und jetzt heißt schnell sein, anrufen, Thomas Anders Ticket sichern, Ihren Café-Hit 0471 400.

0: Ja, wir freuen uns auf Take That. Nächste Radio Tirol Konzertreise für Sie. Wir fliegen Sie nach London im Juni. Bleiben Sie gespannt. Und wir freuen uns natürlich auf Thomas Anders. Diesen Sommer sein Konzert auf der Kalterer Seebühne bei den Seespielen am 4. August. Und sie ist die Schnellste, die Rosa. Aus Sinich sitzt gemütlich daheim beim Frühstücken. Guten Morgen, Rosa.
1: Ja, hallo, guten Morgen. Ganz genau, beim Frühstücken. Und jetzt bin ich so erfreut, dass ich da einmal die Linie gekriegt habe und jetzt ein Ticket gewonnen habe.
0: Ja, zwei Tickets für dich für den Sommer.
1: Ach, ja, super. Ja,
0: logisch. Wir schicken dich nicht allein zum Feiern, Rosa. Hallo.
1: Ja, super.
0: Dann freu dich auf Thomas Anders, 4. August.
1: Ja.
0: Kaltern, Seebühne, das wird ein Hit.
1: Mega.
0: Und ich darf dir jetzt, weil du gerade beim Frühstücken bist, deinen Song spielen. Die Nummer 1, 2 oder 3.
1: Noch dritte.
0: Okay, das machen wir. You were on my mind. Christmas St. Peters für dich und einen schönen Tag.
1: Danke, ebenfalls.

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Tröpfelt es bei Ihnen schon? Ja, die Regenwolken sind unterwegs. Mal schauen, was das heute noch wird mit dem Wetter. Charles und Eddie, Lynn Anderson dann auch gleich noch auf Radio Tirol. Und dann schauen wir es uns an.

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1: Es geht Richtung Vormittag und er ist voller Baustellen. Es wird gearbeitet, auf der Rickertalbrücke vor allem. Wie wird da klar?
2: Der Asphalt wird auf der Fahrspur Richtung Brixen neu gemacht. Mit morgen sollte die Baustelle dann abgebaut werden. Jetzt geht's noch einspurig weiter, deshalb staut's rund um die Autobahnausfahrt Brixen fahren und von Mühlbach bis zur Rickertalbrücke. Brenner Autobahn meldet Überlastung zwischen Klausen und San Michele Richtung Süden. Viel los, da heute Feiertag ist in Österreich und Deutschland. Es kann deshalb zu Staus kommen.
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4: Andere Orte, anderes Wetter. Derlan in der Sonne, Ulten im Regen und der Ochtlau im Schnee. Später breitet sich's dann aus und vor allem am Nachmittag trifft's uns so gut wie alle. Regenwascher mit bis zu 30 Liter pro Quadratmeter kommen auf uns zu und Schnee ist Thema. Zwischen 1200 und 1800 Meter liegt die Schneefallgrenze. Da haben sie Temperaturen schwer und für Mitte Mai wird's kalt bei maximal 10 bis 16 Grad. Sachsen meldet jetzt 5 Grad, St. Martin in Passaia 11, am Brenner hat's 2 und in Andrian 13 Grad. Die Eisheilungszeit ist mit morgen vorbei. Da schaut die kalte Sophie noch vorbei. Bei trüben Aussichten ist es weiter frisch. Es werden maximal 9 bis 15 Grad erreicht.
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0: Claudia Jung hier auf Radio Tirol. Schlager trifft auf die schönste Musik aller Zeiten gleich mit Nick Cayman, The Temptations. Ein Hallo von mir, Deborah Spauber. Es ist wieder Festivalzeit. Auch wenn die Eisheiligen aktuell ordentlich Gas geben, starten wir nach Schlanders, machen uns ein cooles Wochenende beim Denkmalfestival. Heute geht's schon los. Und was da noch läuft übers gesamte Wochenende, wir schauen es uns an. In nicht mal 10 Minuten.
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0: Die schönste Musik aller Zeiten hier auf Radio Tirol. Eine gute Zeit mit uns, von mir Deborah Sparber. Ja, viel Musik gibt es natürlich auch am Festival in der Basis im Finchgau in Schlanders. Von heute bis Samstag geht es richtig ab, auf allen möglichen Arten und Weisen. Das Denkmalfestival der Basis Finchgau. Heute Abend ein besonderes Theater im Kulturhaus. Ab morgen viel Programm. Ja, Dominik Bazeller erfreut sich. Am Freitag wird gestartet, also morgen.
1: Zuerst gibt es einen kurzen Impuls von einem Anti-Gewalt-Netzwerk. Nachher haben wir verschiedene Performances und dann gibt es noch Live-Musik und Clubbing mit den internationalen Headliner.
0: Ja, DJ aus Portugal, Molekular wird da sein, Drum and Bass. Am Samstag gibt es dann den ganzen Tag über ganz viel Programm, auch im Freien.
1: Wir mal in zur Oasis, da gibt es Gelati und Getränke. Für die Kids noch sicher cool ist die Zuckerhöhle in Kreativstudio Richtung Basketballplatz. Da haben wir den ganzen Tag Straßenmusik, also Singer-Songwriter. Und nachher kommt der Markt. Und schließlich gehen wir weiter in die Kreativwerkstatt und verschiedene offene Studios und Ateliers von den Künstlerinnen und Artists, die bei uns sein.
0: Freuen Sie sich auf einen Luftakrobatik-Workshop, einen Cocktail-Workshop und dann nochmal Live-Musik im Casino.
1: Da haben wir die Nina Kjodin, was ganz ein toller Act ist. Und nachher in Loisach Marsi, der was Alphorn-Techno macht.
0: Keine halben Sachen im Finchgau. Das Denkmalfestival. Heute Abend geht's los. Alle Infos natürlich bei uns online, Radio Tirol.it.

0: da gibt.
1: Elisa Lehner, die hat Neues für uns. Gibt's dann morgen Abend exklusiv wieder.
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5: Regierung will Rückkehr zur Atomkraft möglich machen. Vorzugsspur für Busse im Überetsch wird verlängert. Und es ist dicht bewölkt und regnet immer wieder. Ich bin Gunde Bichler. Schönen Vormittag.
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5: Italien will zur Atomkraft zurückkehren und offenbar soll es jetzt ganz schnell gehen. Noch heuer im Sommer sollen die rechtlichen Rahmenbedingungen stehen, damit wieder Atomkraftwerke in Betrieb gehen können. Das hat Ministerpräsidentin Meloni bei der Fragestunde im Senat gesagt. In Italien wird seit 1990 keine Atomenergie mehr produziert. Nach der Katastrophe von Tschernobyl waren alle Kraftwerke abgeschaltet worden und die Bürger haben sich in einem Referendum gegen Atomkraftwerke ausgesprochen. Das Land Südtirol investiert jedes Jahr viel Geld in den Sport und schließt alle mit ein. Über 400 Sportvereine werden mit Landesgeldern gefördert, mit fast 1000 verschiedenen Sportangeboten in über 80 Disziplinen. Fast 3 Millionen Euro fließen jedes Jahr in die Sportförderung. Es geht um Vereinsarbeit, um Jugendarbeit und um Ehrenamt. Jetzt sind herausragende Sportlerinnen und Sportler vom Land geehrt worden. Ein großes Anliegen ist auch die Gleichstellung, etwa im Hinblick auf Preisgelder, gleichwertige Auszeichnungen und gleiche Wertschätzung von sportlichen Leistungen. Die Spur für Busse vom Überetsch bis Bozen wird ausgebaut. Es ist eine eigene Spur, damit Busse nicht im Stau stecken bleiben. Sie haben auf Kreuzungen Vorrang. Als nächstes wird das Teilstück verlängert von Eppan in Richtung Bozen. Derzeit gibt es 4 Kilometer Busspur, insgesamt sollen es 10 werden. Und bei der Abzweigung nach St. Michael wird ein neuer Kreisverkehr gebaut. Jetzt wird die Planung für diese Vorzugsspur ausgeschrieben. Die Arbeiten werden 600.000 Euro kosten. Weniger drin, aber gleich teuer. Sogenannte Mogelpackungen sorgen immer wieder für Ärger im Supermarkt. Jetzt hat ein Gericht in Bremen neuen Schokoladetafeln von Milka mit weniger Inhalt einen Riegel vorgeschoben. Worauf kann man als Verbraucher achten, um nicht auf solche Mogelpackungen hereinzufallen? Ronny Thorau hat Tipps dazu.
6: Ja, eine Hilfe ist der Grundpreis, also pro Kilo oder Liter. Den müssen die Händler bei den meisten Produkten angeben, auch wenn sie ihn manchmal gern verstecken. Vor allem bei mehreren Produkten der gleichen Art nebeneinander im Regal findet man so aber meist schnell das wirklich günstigste von allen. Zweiter Tipp, auf aufgeplusterte Verpackungen achten und ruhig mal fühlen, wie viel wirklich drin ist. Produkte mit viel Luft drumherum sind oft kein Schnäppchen.
5: Weltweit wird immer weniger Wein getrunken. Voriges Jahr ist der Konsum auf den niedrigsten Stand seit fast 70 Jahren gesunken. Und auch bei uns gehen die Zahlen zurück. Die Italiener haben voriges Jahr 10% weniger Wein getrunken als im Jahr davor und 20% weniger als noch vor 5 Jahren. Dieser Trend zeigt sich auch in anderen großen Weinländern wie USA, Frankreich und Deutschland. Und mit vielen Wolken und immer wieder Regen geht's durch den Donnerstag. Gleich hören Sie die weiteren Aussichten.
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1: So ein klitzekleiner Schneemann in den Bergen ganz oben, könnte sich ausgehen. Was sicher ist, im Tal brauchen wir den Regenschirm heute. Isabel Ellemund.
0: dicke Regenwolken ziehen übers Unterland und dem Finchgau her zu uns. Ab Mittag spätestens wird es dann voraussichtlich im ganzen Land nass. Auch Schnee fällt bis auf 1500 Meter. Die Temperaturen passen sich dem Wetter an bei frischen 10 bis 16 Grad. Aktuell messen wir in Kortsch 11 Grad, in Kastelruth 10, in Franzensfeste 9 und in Welsbach 8 Grad. Morgen dann wieder recht ungemütlich, viele Wolken und vor allem am Nachmittag wieder Regenplatscher. Die Temperaturen bleiben kühl bei 9 bis 15 Grad. Die Eisheiligenwoche hat dann ein Ende und am Sonntag geht's aufwärts. Eine Wetterbesserung ist in Sicht.
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0: Viel los auf der Brennerautobahn Richtung Süden. In Österreich und Deutschland wird der Feiertag Christi Himmelfahrt heute von vielen für ein verlängertes Wochenende genutzt. Vor allem zwischen Klausen und San Michele werden sie abschnittsweise eingebremst. Wir schauen auch auf die Bustertaler Stadtstraße. Bei der Rickertalbrücke auf der Fahrspur Richtung Brixen wird heute asphaltiert. Bis morgen ist die Spur voraussichtlich gesperrt. Es geht einspurig vorbei. Aktuell staut es in Fahrtrichtung Brixen bis nach Mühlbach zurück. In Fahrtrichtung Bruneck gibt es aber auch Rückstau. Schon bei der Mautstelle Brixen-Fahren werden sie eingebremst. Allen auf dem Weg viel Geduld und eine gute Fahrt.
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1: Hallo ins Land. Das Wandern verschieben wir aufs Wochenende in der Sonne dann wieder. Und für heute der Wandertipp fürs Wochenende. Und wo es richtig gute Kuchen gibt, wirklich gute Kuchen, und einen richtig netten Wirt, folgen Sie uns in 10 Minuten.
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Dann nehme ich Sie mit auf eine Hitrunde mit Radio Tirol. Maggie Riley, Moonlight Shadow, Chris Norman, Midnight Lady. Und bei Ihnen geht sich vielleicht der Kaffee aus. Schönen Donnerstag mit uns.

0: Maggie Reilly bei uns, gleich The Birds, The Doobie Brothers.
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0: Also heute mit dem Wandern, das lassen wir jetzt mal sein. Fahren ganz gemütlich mit der Seilbahn hoch zum Max. Er erwartet schon daheim oben am Aschbacher Hof, oberhalb von Algund, inmitten einer Max-Nebelsuppe, gell? Hoi.
5: Hallo, grüße. Wir sind zwar ein bisschen umgeben von einer Nebelwolke, beziehungsweise eine Wolkendecke erstreckt sich über den Finchgau. Ein bisschen frischer ist es jetzt geworden.
0: Ja, ja, durch den Regen, gell? Aber durch den Regen, es blüht so schön.
5: Wir haben gerade im Moment schon richtig wunderschöne Blumenwiesen da in Aschbacher oben. Also ich denke, wenn es heute mal regnet, ist nicht so schlimm.
0: Mhm. Du, also eine kleine feine Wanderrunde für dieses Wetter, geht sich trotzdem aus?
5: Genau, wir hatten da den Walderlebnisspot. Das ist ein kleiner Rundwanderweg, der geht 4 Kilometer. Den kann man auch super im schlimmsten Fall mit dem Regenschirm machen. Und danach natürlich kann man zu

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The Doobie Brothers, Listen to the Music. Die schönste Musik aller Zeiten trifft auf besten Schlager. Hier bei uns auf Radio Tirol, Melanie Payer. Schönen Donnerstag.

0: Kurz nach 10:30.
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0: Der Reiseverkehr heute, der Feiertag Christi Himmelfahrt. Isabel Ellemund.
2: Viel los auf der Brenner Autobahn Richtung Süden. Vor allem zwischen Bozen Nord und San Michele aktuell. Abschnittsweise werden sie kurz eingebremst. Auf der Pustertaler Staatsstraße staut's wegen der Baustelle auf der Rickertalbrücke. Gerade laufen die Asphaltierungsarbeiten. In Fahrtrichtung Brixen liegt das Stauende kurz vor Mühlbach. In Fahrtrichtung Bruneck gibt's auch kurze Wartezeiten. Sonst werden uns keine Probleme gemeldet. Gute Fahrt!
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2: Der Frühling macht in dieser Woche eine kurze Pause. Schnee bis auf 1500 Meter, viel Regen im ganzen Land und kühle Temperaturen bringt uns dieser Donnerstag bei 10 bis 16 Grad. Aktuell meldet Marling 14 Grad, Fahren 13, Wiesen 9 und Welschnofen 8 Grad. Morgen gibt's ähnliches Wetterprogramm, wolkig und nass bei kühlen 9 bis 15 Grad. Sonnigere Aussichten dann ab Sonntag.
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Sound Supertramp. 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

0: Jimmy Somerville hier auf Radio Tirol. Schönen Vormittag von mir, Deborah Sparber. 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

Mit Schwung auf Radio Tirol, Status Quo, whatever you want. Und für alle, die ein bisschen Ruhe brauchen, ein bisschen gemütlicher, die letzte Vormittagsstunde angehen gleich mit Christy Burke. 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

0: Schönste Musik aller Zeiten, Stevie Winwood, Bernie Paul, Nancy Sinatra gleich hier auf Radio Tirol. Und jetzt um 11 ist's Zeit für Nachrichten.
1: Anzeige wegen Online-Betrugs mit gefälschten Bank-SMS. Tech-Milliardäre begleiten US-Präsident Trump auf China-Reise. Und erste Regenschauer ziehen durch. Ich bin Gunde Bichler. Schönen Donnerstagvormittag.
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1: Die Karabiniere im Hochbustertal haben einen Mann ausfindig gemacht und angezeigt. Er wollte online Geld ergaunern. Der 22-Jährige aus Neapel soll einen Mann aus Xiers mit gefälschten SMS dazu gebracht haben, ihm die Bankdaten preiszugeben. Dann soll der Verdächtige 1.300 Euro auf sein eigenes Konto abgezweigt haben. Den Karabiniere ist es gelungen, die Transaktion zu stoppen. Der Untersuchungsausschuss des Landtags zu Corona hat wieder getagt. Er hat Sachverständige aus dem Sozialbereich angehört, aus Seniorenbetreuung, Hauspflege, Behindertenarbeit und Psychologie. Es ging um die Auswirkungen der Pandemie auf jene Menschen, die besonders geschützt werden müssen, um psychische Belastungen und soziale Ungleichheit. Die Psychologenkammer sagt, seit der Pandemie gebe es deutlich mehr Depressionen, Essstörungen, Angst- und Einsamkeitsstörungen. Die nächste Sitzung des U-Ausschusses findet im Juni statt. Es ist ein Treffen der Superlative. Chinas Präsident Xi hat US-Präsident Trump in Peking zu ersten Gesprächen empfangen. Das Verhältnis zwischen den beiden Ländern soll sich dadurch etwas entspannen. Tina Eck, Trump ist nicht allein nach China gekommen.
3: Ja, eine ganze Reihe an Tech-Milliardären ist mitgereist, einige sogar an Bord der Air Force One, was wirklich eher eine Ausnahme ist. Elon Musk kam gleich gemeinsam mit Trump und dessen Sohn Eric aus dem Flugzeug geklettert. Es zeigt einfach, dass es bei diesem Besuch vor allem um Wirtschaftsgespräche geht, um Hightech-Deals und Handelsfragen, aber natürlich auch um den Iran-Krieg. Trump will China um Hilfe bitten, um die Straße von Hormuz freizukriegen.
1: Und jetzt schauen wir nach Mittelamerika. In Kuba gibt es seit Wochen immer wieder massive Stromausfälle. Es sind die schwersten seit Jahrzehnten. Und jetzt sind in der Hauptstadt Havanna hunderte Menschen auf die Straßen gegangen und haben dagegen protestiert. Kuba ist von Treibstofflieferungen aus dem Ausland abgeschnitten, weil die USA scharfe Sanktionen gegen das Land verhängt haben. Diesel und Heizöl sind komplett ausgegangen. Viele Stadtteile haben nur 2 Stunden am Tag überhaupt Strom. Und der Himmel über Südtirol trägt heute die Farbe grau. Es ist regnerisch und kühl. Gleich hören Sie mehr zu den Temperaturen.
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0: Ja, diese Eisheiligen bringen Regen, bringen auch Schnee. Isabel Ellemund.
15: Bonifatius bringt heute kühle Temperaturen. Die Höchstwerte erreichen maximal 10 bis 16 Grad. Dazu gibt's Regen. Am meisten bekommt wahrscheinlich das Unterland, Burggrafenamt und das Gardertal ab. Dazu schneit's verbreitet bis auf 1500 Meter herab. Die kalte Sophie macht morgen ähnlich weiter. Die Temperaturen bleiben bei 9 bis 15 Grad und es gibt wieder einige Regenplatscher im Laufe des Tages. Noch einige aktuelle Temperaturen. Auer meldet 14 Grad, Gargazon 13, Welsberg 10 und Siffin am Ritten 9 Grad.
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15: Beim Blick auf die Straßen schauen wir wieder auf die Bustertaler Stadtstraße. Bei der Rickertalbrücke staut es wegen der Baustelle in beiden Fahrtrichtungen zurück. Vor allem in Fahrtrichtung Brixen werden sie ab Mühlbach eingebremst. Weiter auf die Finchgauer Stadtstraße. Auf der gesamten Strecke zwischen Schluderns und Algund stockt es immer wieder wegen Überlastung. Vor allem in Fahrtrichtung Meran. Und auch sonst viele in Meran unterwegs. Bei den Stadtzufahrten kann es deshalb zu kurzen Staus kommen. Reiseverkehr wird uns auch auf der Brennerautobahn gemeldet. Südwärts zwischen Bozen Nord und Roveretto Süd. Sichere Fahrt!
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16: In einer knappen Stunde oder so essen gehen und dann Couch, gell? Das wäre Ihnen am liebsten. Aber zu viel Arbeit dazwischen. Was machen wir dagegen? Gut, dass wir zu viel oder gerade recht Musik für Sie haben. Schönen Donnerstag mit Radio Tirol.

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0: André Heller, Wilma Herzschlag. Schönen Vormittag mit Radio Tirol, von mir Deborah Sparber und natürlich, wir schauen immer gern voraus. Ihr Feierabend hier schon mal.
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2: Zwei Herren von Real Madrid. Ein Theater, eine Komödie, aufgeführt im Stadttheater Bruneck. Zwei Fußballer von Real Madrid kommen sich näher und finden sich ganz nett und charmant und attraktiv.
3: Genau, es geht um diese Homosexualität, vor allem in der harten Welt des Profifußballs. Und der junge Dramatiker Leo Mayer, der das Stück geschrieben hat, versucht eben mit dieser seiner ersten Komödie so eine Gegenwelt zu schaffen, also die Rollenbilder zu brechen und mit ganz am feinen Humor dieses Tabuthema zu behandeln.
2: Um 20 Uhr geht's los.
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2: 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Ganz viel Spaß.
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2: Polka, Marsch, Walzer, die schönsten Klänge Südtirols überall verteilt. Konzerte der Musikkapelle Gargazon zum Beispiel um 20 Uhr beim Musikpavillon in Dorf Tirol, je nach Witterung im Vereinshaus oder auf dem Festplatz, Beginn 20.30 Uhr und die Musikkapelle Schenner um 20.30 Uhr auf dem Raiffeisenplatz Schenner. Und last but not least, die Musikkapelle Marling spielt um 20.30 Uhr auch im Musikpavillon.
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1: Hallo aus der Radio Tirol Service Redaktion. Mein Name ist Isabel Allemond. Es ist kurz nach 11:30. Heute im Reiseverkehr überlastet ist die Brenner Autobahn Südspur. Schon angefangen in Nordtirol staut es zwischen Matrei und Höslach, dann am Brenner. Und weiter bei uns im Land kommt zu Wartezeiten bei den Mautstellen, wie gerade in Sterzing. Auch auf der Finchgauer Staatsstraße viel los. Zwischen Latsch und Dottöll werden sie zeitweise eingebremst. Unterwegs Richtung Meran vor allem. Und noch auf die Bussertaler Staatsstraße. Da gibt's Baustellenstau Richtung Brixen. Von Mühlbach bis zur einspurigen Rickertalbrücke. Wir wünschen Ihnen viel Geduld und eine gute Fahrt.
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1: Dicke graue Wolken und Regenluft. Die ersten Regenplatscher gibt's jetzt im Finchgau über Naturens, in Auer und auch in Brixen. Auch Schnee gibt's bis auf 1500 Meter. In Grauen im Finchgau flockt's gerade schon. Die kühlen Temperaturen passen zum Wetter bei 10 bis 16 Grad. Morgen gibt's wieder viele Wolken. Auf den Tag verteilt wird's auch wieder nass und auf den Bergen kann's schneien. Aktuell hat es in St. Walburg 10 Grad, in Laas 9, in Sarendein 8 und in St. Magdalena in Xiers 7 Grad.

0: Barbara Zanetti, das ist Musik made in Südtirol. Radio Tirol hier mit Deborah Sparbach, hallo. Viele Südtiroler gehen ja gerne mal was trinken. Feierabendbier, Aperitivo, ein Glas Wein zum Abendessen. Aber wenn es nach einer neuen Umfrage geht, dann ist Alkohol bei uns gar nicht so beliebt. Was steckt dahinter? Florian Scheringer in unseren Nachrichten. Kann das tatsächlich stimmen?
1: Die Studie vom ASTAT zeigt, mehr als 2/3 der Südtiroler trinken wenig oder gar keinen Alkohol. Zumindest behaupten sie das. Bei der Befragung mussten sie selbst angeben, wie oft und wie viel sie trinken. Einige dürften den Eindruck haben, dass das unrealistisch ist. Wenn man an Dorfbars denkt oder an Feste, wo ja doch gerne und viel getrunken wird. Ob dieser Eindruck wirklich täuscht, das hören Sie gleich im Südtirol-Journal Mittagsmagazin.
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1: Guten Morgen. Frage an Sie alle. Bei Hexenschuss kalt oder warm auflegen? Eine Freundin gestern Abend zu mir. Kalt, logisch. Ich, Dr. Google, gefragt. Warm. Aber richtig besser ist es nicht geworden. Kriege ich vielleicht bitte eine Runde Mitleid? Danke. So, jetzt können wir loslegen. Schönen Donnerstag. 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
1: Guten Tag, ich bin Florian Scheringer. Die Autonomiereform ist genehmigt, was der Landeshauptmann jetzt sagt. 2/3 der Südtiroler trinken kaum Alkohol. Können diese Zahlen stimmen? Es ist das wichtigste Projekt dieser Landesregierung. Und nach jahrelangen Debatten und unzähligen Abstimmungen ist es jetzt endgültig beschlossen. Die Reform der Südtirol-Autonomie ist fix. Das Land bekommt in vielen Bereichen Zuständigkeiten vom Staat zurück und es kommen auch einige neue Kompetenzen dazu. Ich bin jetzt mit Landeshauptmann Arno Kompatscher verbunden, der gerade in Rom ist. Herr Landeshauptmann, wie erleichtert sind Sie jetzt?
2: Ja, ich bin schon froh jetzt, das ist klar. Das ist das Ergebnis von jahrelanger harter Arbeit. Aber ich denke, es ist auch ein Grund zur Freude für alle Südtirolerinnen und Südtiroler.
1: Sie haben vor 2,5 Jahren eine Landesregierung gebildet, gemeinsam mit den italienischen Rechten, auch um die Autonomiereform durchbringen zu können. Hat sich diese viel kritisierte Koalition jetzt ausgezahlt?
2: Ja, zunächst einmal die Regierungsbildung in Südtirol war dem Wahlergebnis geschuldet. Wir hätten mit Mitte-Links keine Mehrheit gehabt. Wir haben aber mit Rom verhandelt. Dort hat Meloni ja diese Regierungserklärung abgegeben, zugesichert, dass sie die Autonomie wiederherstellen wolle. Sie hat Wort gehalten, es ist sogar mehr daraus geworden. Gestern die Mehrheit hat dafür gestimmt. Wir haben noch ein paar Stimmen der Opposition sogar dazu bekommen. Und das hat sich auf jeden Fall gelohnt, diese Zusammenarbeit. Regionenminister Calderoli hat hervorragend gearbeitet. Das muss man anerkennen. Das hat aber an uns, an der SVP, nichts geändert, an unseren Werten nichts. Denen bleiben wir treu.
1: Und wie geht es jetzt weiter? Wann wird sich in Südtirol wirklich etwas verändern durch diese Reform?
2: Ich habe bereits einer Arbeitsgruppe den Auftrag gegeben, einmal intern die Landesgesetze jetzt zu durchforsten im Lichte der neuen Autonomieregelung. Wo haben wir jetzt Spielräume, wo wir bisher Dinge nicht so regeln konnten, wie wir gewollt hätten, weil Rom eben zu berücksichtigen war? Im Besonderen natürlich dort, wo Umweltgesetzgebung ist, da hatten wir bisher null Zuständigkeit. Zum Beispiel auch bei den öffentlichen Diensten, Müllentsorgung, dieser ganze Bereich, wo im Prinzip Rom bisher diktiert hat, wie wir das machen müssen. Noch einmal, es heißt nicht, dass wir jetzt tun und lassen können, was wir wollten, aber wir haben neue Spielräume.
1: Eben, Sie sagen, es gibt neue Spielräume, zum Beispiel auch im Handel. Ich denke da an die Sonntagsöffnung. Was passiert da jetzt? Müssen die Geschäfte in Südtirol in Zukunft am Sonntag wieder zusperren?
2: In diesem Bereich werden wir zunächst auch noch einmal eine Durchführungsbestimmung erlassen müssen, jetzt eben aufbauend auf die neue Formulierung im Autonomiestatut. Aber Autonomie ist auch Verantwortung. Wir müssen uns einmal selbst einig werden. Ich sehe schon, dass wir da heftig diskutieren werden, denn auch in Südtirol sind manche für komplett rigide Schließungen am Sonntag. Andere sagen, nein, das geht nicht. Am Sonntag muss es auch Öffnungen geben im touristischen Bereich oder auch im Nahversorgungsbereich, in den Städten im Besonderen. Das muss man in Einklang bringen und das wird gar nicht so leicht.
1: Vielen Dank, Landeshauptmann Arno Kompatscher. Bevor die Reform der Südtirol-Autonomie effektiv in Kraft tritt, gibt es noch eine kurze Wartezeit. Der Staatspräsident muss das Gesetz nämlich noch unterschreiben. Das ist aber reine Formsache. 70% der Südtiroler sagen von sich, dass sie wenig bis gar keinen Alkohol trinken. Das hat eine neue Astat-Umfrage ergeben. Die Studie zeichnet ein überraschend positives Ergebnis. Ganz anders als die Bilder, die wir eher im Kopf haben, von Festen und Feiern, wo Alkohol in Strömen fließt. Wilhelm Schatzer, waren die Antworten bei der Umfrage vielleicht nicht ganz ehrlich?
3: Die Astat-Studie hat ja nicht den Alkoholkonsum in Südtirol objektiv gemessen, sondern es wurden Menschen befragt. Und die haben selbst angegeben, wie sie ihr Verhalten einschätzen. Herausgekommen ist dann eben, dass mehr als ein Viertel ganz auf Alkohol verzichtet und weitere 40% generell wenig Alkohol trinken. Ich habe einige Menschen auf der Straße dazu gefragt und die zählen sich selbst zu dieser Gruppe, die kaum Alkohol trinkt.
4: Ich trinke jetzt selber allein mehr zu Feierlichkeiten. Nicht mehr so, als wenn wir 16, 17 Jahre alt waren.
5: Also ich trinke seit 12 Jahren gar keinen Alkohol mehr. Ganz bewusst, weil mir fällt er einfach nicht und mir kommt viel wieso denn auch. Es gibt ja gute Alternativen. Und ich merke schon, dass alleweil mehr in die Richtung kommt und dass alleweil mehr sagen, ich möchte auch weniger Alkohol trinken und das Angebot ist ja auch da.
6: Ich zähle mich zu denen, was weniger trinken, weil ich gehe 2-3 Mal ins Jahr vielleicht mit einem guten Freund etwas essen und zusammen gibt es eine gute Flasche Wein. Aber ich bin jetzt nicht der, was daheim ein Bier trinkt oder in die Kneipe miteinander geht, nach dem Feierabend ein Bier trinken. Halt tue ich nicht.
3: Die Astat-Umfrage hat ergeben, dass der Alkoholkonsum bei uns in Südtirol recht maßvoll ausfällt. Was heißt aber, ich trinke wenig?
5: Ich hätte gesagt, das ist ganz eine subjektive Meinung, was jetzt viel ist oder wenig. Deswegen, wenig kann da auch schon echt eine Menge sein. Ich glaube schon, dass die Südtiroler gar ein wenig trinken, ja.
3: Schätzen sich also die Befragten vielleicht nicht richtig ein? Der Psychologe Martin Frontaler vom Therapiezentrum Bad Bachgard sagt,
7: bei der Interpretation solcher Aussagen ist natürlich immer zu berücksichtigen, dass es Menschen dabei gibt, die ihren Konsum verharmlosen bzw. Falschangaben machen. Das gehört mit dazu, aber in der Summe, deswegen sind diese Untersuchungen ja groß angelegt, diese Befragungen, in der Summe bestätigt es den Trend, den wir seit mehreren Jahren mittlerweile beobachten, dass in den europäischen Ländern weniger Alkohol konsumiert wird.
3: Es gibt zwar auch einen problematischen Alkoholkonsum, jene, die zu viel trinken, in eine Abhängigkeit geraten und behandelt werden müssen. Das seien gar nicht so wenige, sagt Frontaler. Insgesamt beobachtet aber auch er, dass immer mehr Südtiroler denken, ohne Alkohol besser zu leben. In der Astat-Umfrage hat ein Viertel der Befragten genau das angegeben. Sie verzichten aus gesundheitlichen Gründen auf Alkohol.
1: Italien könnte schon bald wieder Atomstrom produzieren. Was die Regierung genau vorhat, hören Sie gleich in unseren Kurznachrichten.
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1: Italien will zur Atomkraft zurückkehren und jetzt soll es ganz schnell gehen. Noch heuer im Sommer sollen die rechtlichen Rahmenbedingungen stehen, damit wieder Atomkraftwerke in Betrieb gehen können. Gunde Pichler mit den Kurznachrichten.
22: Ja, das hat Ministerpräsidentin Meloni bei der Fragestunde im Senat angekündigt. In Italien wird seit 1990 keine Atomenergie mehr produziert. Nach der Katastrophe von Tschernobyl waren alle Kraftwerke abgeschaltet worden und die Bürger haben sich in einem Referendum gegen neue Atomkraftwerke ausgesprochen. Die Karabinieri aus dem Hochbusterdal haben einen Mann ausfindig gemacht und angezeigt. Es geht um Online-Betrug. Der 22-Jährige aus Neapel soll einen Mann aus Xiers mit gefälschten SMS dazu gebracht haben, ihm die Bankdaten preiszugeben. Dann soll der Verdächtige 1.300 Euro auf sein eigenes Konto abgezweigt haben. Den Karabinieri ist es gelungen, die Transaktion zu stoppen. Der Untersuchungsausschuss des Landtags zu Corona hat wieder getagt. Er hat Sachverständige aus dem Sozialbereich angehört. Es ging um die Auswirkungen der Pandemie auf jene Menschen, die besonders geschützt werden müssen. Die Psychologenkammer sagt, seit der Zeit gäbe es deutlich mehr Depressionen, Essstörungen, Angst- und Einsamkeitsstörungen. Die nächste Sitzung des U-Ausschusses findet Anfang Juni statt. Die gemeinsamen Interessen von USA und China sind größer als die Meinungsverschiedenheiten. Das hat US-Präsident Trump heute in China gesagt, nach einem ersten Treffen mit seinem Amtskollegen Xi Jinping. Die beiden sprechen heute noch über viele Themen, allen voran die schwierigen Handelsbeziehungen zwischen den beiden Großmächten.
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22: Der Krieg im Nahen Osten und seine Folgen drücken auch in Südtirol auf das Konsumklima. Es hat sich um 10 Punkte verschlechtert seit der Umfrage im Jänner. Das teilt die Handelskammer mit. Der Wert liegt im europäischen Durchschnitt und etwas über dem italienischen Mittelwert. Durch den Iran-Krieg sind die Preise für Energie und Kraftstoffe in die Höhe geschnellt. Deshalb bremsen die Menschen bei der Anschaffung von langlebigen Gütern wie Haushaltsgeräten und Möbeln. Viele schätzen ihre finanzielle Lage jetzt auch schlechter ein, allen voran Rentner. Noch ein Blick auf die Börsen in Europa. Sie sind heute im Plus. MIP-Index in Mailand mit 1%, DAX in Frankfurt mit 0,8.
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1: Meran wird ein bisschen leiser. Dass bei Konzerten und Events die Musik nur bis 23 Uhr erklingen darf, das war auch schon bisher so. Künftig darf sie aber nur mehr 85 Dezibel laut sein, 5 Dezibel weniger als bisher. Und außerdem muss es zwischen zwei Konzerten im Umkreis von 100 Metern eine Ruhepause von 2 Tagen geben, damit sich die Anrainer zwischendrin erholen können. Birgit Locher, was sagen die Veranstalter zu dieser neuen Verordnung?
4: Sie haben jetzt vor allem ganz viele Fragen. Ulrike Bertol von der Meraner Kurverwaltung ist an der Organisation vieler Events in Meran beteiligt.
6: Die Sache von der Pause, die muss koordiniert werden und da muss man gemeinsam umgehen und schauen, wer kann wann was veranstalten, nicht, damit die Pause wirklich auch garantiert werden kann. Und da müssen wir jetzt gemeinsam mit der Gemeinde verstehen, wie funktioniert das? Wird da jetzt ein eigener Antrag gestellt? Kontrollieren Sie einen Veranstaltungskalender? Wie geht man da vor? Ich glaube, in der Praxis seien noch ein paar Fragezeichen offen.
4: Fragen gibt es auch zur 9-Dezibel-Grenze, sagt Thomas Kobler, der künstlerische Leiter vom Ost-West-Club Meran. Es kommen darauf an, wo das Dezibel-Messgerät aufgestellt wird. Da mache es nämlich einen Unterschied, ob vorne in der Nähe der Bühne oder in 100 Meter Entfernung gemessen wird.
23: Dann ist zu berechnen möglicherweise, dass der Schall bei bestimmten Windverhältnissen in eine Richtung geht, dass man dann in einem Stadtviertel, sage ich jetzt einmal, die Musik lauter hört, während in einem anderen Ort, der vielleicht sogar näher gelegen ist, die Lautstärke dann nicht so massiv ist. Also das ist eben so ein Punkt, der in vielen Veranstaltern nicht ganz klar ist und wo auch, glaube ich, die Gemeinde noch den richtigen Weg dann finden muss.
4: Doch solche Maßnahmen seien notwendig, findet Hansi Bichler, der Meraner HGV-Gebietsobmann.
24: Besonders auch in Ballungszentren, wo einfach in der Folge auch viele Veranstaltungen abgehalten werden, ist es notwendig, Regeln zu treffen. Zum einen für die Einheimischen, die sich in der Nachtruhe gestört fühlen, zum anderen auch für den Tourismus, weil viele Leute dann auch die Nachtruhe sehr, sehr schätzen.
4: Für die Veranstalter heißt es jetzt alles gut organisieren, Uhrzeiten und Lautstärke einhalten. Denn die Stadtpolizei von Meran hat schon angekündigt, sie führt Kontrollen durch.
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1: Richtig ungemütlich ist es heute. Durchs ganze Land ziehen dichte Wolken durch und immer wieder regnet es, stellenweise auch sehr kräftig. Und oberhalb von 1500 Metern kann es sogar schneien. Es hat stark abgekühlt und heute wird es nicht wärmer als 10 bis 16 Grad. Philipp Tartarotti vom Landeswetterdienst, wie geht es in den nächsten Tagen weiter?
25: Morgen gibt es ganz in der Früh im Osten Südtirols abklingende Niederschläge. Oberhalb von 1000 bis 1400 Metern fallen letzte Schneeflocken. Danach ist es für mehrere Stunden trocken, es bleibt aber überwiegend bewölkt, bevor es am Nachmittag dann wieder etwas regnet. Auch am Samstag ist es zunächst unbeständig, im Tagesverlauf trocknet Nordwind die Luft in den Tälern dann aber ab. Der Sonntag verläuft dagegen sonnig mit ein paar Quellwolken am Nachmittag.
1: Das war das Südtirol-Journal Mittagsmagazin vom Donnerstag. Wenn Sie mögen, dann hören wir uns morgen wieder zur selben Zeit. Ich bin Florian Scheringer. Schönen Nachmittag.
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7: Und wir haben es 11:45. Ein regnerischer Mittag heute an diesem 14. Mai. Ein Feiertag anderswo, da rollt einiges an Reiseverkehr durch unser Land. Wir starten auf der Brenner Autobahn mit Nadine Paris.
8: Südwärts ist da einiges los. Schon auf Nordtiroler Seite beginnt es zu stocken zwischen Matrei und Nösslach. Dann staut es bei der Mautstelle Sterzing und zwischen Trient Nord und Rovereto Süd geht es streckenweise nur etwas langsamer weiter. Stop and go auch auf Finchgauer Stadtstraße Richtung Meran immer wieder bei Miles zwischen Spondinik und Eyers, dann bei Chars und zwischen Naturms und Brabland. Es braucht heute allgemein mehr Geduld. Allen unterwegs eine sichere Fahrt.
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7: Ja, und wir setzen uns ganz einfach zu Ihnen ins Auto. Genießen Sie mit uns die schönste Musik aller Zeiten.

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der Vormittagsstress ist vorbei. Bisschen durchatmen. Bevor es am Nachmittag wieder weitergeht mit Teil 2 der Arbeit, wünschen Sie in der Zwischenzeit eine feine Mittagszeit hier mit Radio Tirol. Ich hoffe, Sie sitzen gut geschützt drinnen und schauen draußen den Regentropfen zu.

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1: Gleich 16:45 und mit dem Feiertag in unseren Nachbarländern ist auch bei uns auf den Straßen mehr los. Nadine Paris.
2: Im Reiseverkehr zuerst auf die Brenner Autobahn, da geht es südwärts, teils schleppend weiter. Schon auf Nordtiroler Seite beginnt es zu stocken zwischen Matrei und Nüßlach, dann bei der Mautstelle Sterzing und zwischen Trient Nord und Roveritter Süd starts abschnittsweise. Stop and go auch auf der Finchgauer Staatsstraße Richtung Meran, immer wieder bei Malz zwischen Spondinik und Eyers, dann bei Charles und zwischen Naturns und Rabland. Es braucht heute allgemein gute Nerven.
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2: Diese vollen Wolken geben richtig Gas. Bis morgen in den Freitag hinein regnet es und schneit es immer wieder. Wie gerade zum Beispiel am Kronplatz im hinteren Ahrental und am Dimmelsjoch. Über Nacht sinkt die Schneefallgrenze dann teils unter 1500 Metern. Heute sind noch zwischen 10 und 16 Grad drin. Morgen sind wir noch ein Stapfel drunter mit der kalten Sophie mit 9 bis 13 Grad maximal. Gerade hat es in Pfundorf 6 Grad, in Schlanders 10, in Wolkenstein 4 und in Sarntein 7 Grad.

0: Simon & Garfunkel. I am a rock. Ein Klassiker. Hier auf Radio Tirol. Schöne Mittagszeit. Ja, der Countdown läuft. Im Backrohr brutzelt schon ganz verführerisch die Lasagne. Der frische Gartensalat steht auch schon auf dem Tisch. Dann kann es ja gleich losgehen.
1: Hallo, ich bin die Sieglinde. Jetzt ist noch ein paar 10 vor 1 und gleich mal ist die Schule aus.
0: Mahlzeit. Schöne Grüße.
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wieder begegnen uns hier auf Radio Tirol. Eurovision Song Contest Songs. Gerade eben gehört Save Your Kisses for Me, Gewinnersong 1976. Inzwischen ist aus diesem Musikwettbewerb ein Mega-Spektakel geworden mit zwei Halbfinals und dem großen Finale dann diesen Samstag. Natürlich werden wir auch heute wieder nach Wien schauen, in den Austragungsort des heurigen ESC.

0: Sofort informiert, wenn es passiert, ein Unfall in Bozen, Nadine Paris.
1: Auf der Innsbrucker Straße im Vürgeltunnel Richtung Eisackhofer Straße. Es geht einspurig daran vorbei, Einsatzkräfte sind aber noch keine da und es staut auch schon in beiden Fahrtrichtungen zurück. Vor allem Richtung Industriezone, da stehen sie schon ab dem Campiller Kreisverkehr. Vorsicht, Unfall in Bozen auf der Innsbrucker Straße im Vürgeltunnel Richtung Eisackhofer Straße.
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0: Schöne Mittagszeit jetzt. Die Nachrichten hier auf Radio Tirol, es ist 13 Uhr.
5: Große Nachfrage nach Beratung in Erbschaftsfragen. Mehr Lohn für Menschen mit Behinderung. Das Wetter ist trüb und nass. Ich bin Sabrina Fleischmann, grüß Gott.
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5: Die kostenlose Beratung von Notariatskammer und Verbraucherzentrale Südtirol bei Erbschaftsfragen kommt gut an. Im ersten Jahr haben fast 600 Menschen den Dienst genutzt. Es werden die verschiedenen Arten der Testamente erklärt und es gibt Hilfe beim Verfassen. Weitere Themen sind gesetzliche Erbfolge, Pflichterbe und Schenkungen. Auch steuerliche Fragen werden besprochen. Für die kostenlose Erstberatung muss ein Termin vereinbart werden bei einem Notar. Weitere Infos gibt's im Internet. Menschen mit Behinderung bekommen in Zukunft um ein Drittel mehr Lohn. Die Löhne steigen von knapp 400 auf 650 Euro im Monat. Das Land will damit die Tätigkeit von Menschen mit Behinderungen oder psychischen Einschränkungen aufwerten. Außerdem hat die Landesregierung das Entgelt in den Werkstätten für Menschen mit Behinderungen erhöht. Das Land stellt dafür zusätzlich knapp 2 Millionen Euro für die kommenden 2 Jahre zur Verfügung. Die Neuerung tritt mit Jänner 2027 in Kraft. Die Straße von Hormus im Persischen Golf muss dauerhaft offen bleiben. Darüber sind sich US-Präsident Trump und Chinas Staatschef Xi Jinping einig. Seit Beginn des Iran-Krieges ist die Meeresenge so gut wie geschlossen. Der Iran lässt kaum Schiffe mit Öl und Gas durch. Trump ist gerade zu Gesprächen in China. Und er hat seinen Amtskollegen Xi in höchsten Tönen gelobt und gesagt, es sei eine Ehre, hier zu sein.
6: It's an honor to be with you. It's an honor to be your friend. And the relationship between China and the USA is going to be better than ever before.
5: Auch die wirtschaftliche Zusammenarbeit zwischen beiden Ländern soll ausgebaut werden. Darin sind sich Trump und Xi einig. Künftig soll man mit einem einzigen Zugticket durch ganz Europa fahren dürfen. Das will die EU-Kommission erreichen. Zwischen den EU-Ländern zu reisen sei oft kompliziert. Mit einem einheitlichen Ticket sollen Buchungen einfacher werden. Das scheint notwendig, denn jeder vierte Reisende gibt an, bei Buchungen mit mehreren Anbietern Probleme zu haben. Noch zum Tennis. Jannik Sinner hat beim Masters-Turnier in Rom am Nachmittag seinen nächsten Einsatz. Er trifft im Viertelfinale gegen den Russen Andrei Rublev an. Das Spiel beginnt jetzt um 13 Uhr. Bei uns ist der Nachmittag trüb und nass. Mehr zum Wetter gleich.
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4: Rainer Heinz, hallo, schöne Mittagszeit, Nadine Paris.
5: Hallo.
4: Der Regen macht nur selten Pause heute Nachmittag.
5: Ja, die meiste Zeit regnet es im ganzen Land, mal stärker, mal tröpfelt es nur auch, bei maximal 10 bis 16 Grad. Und auch auf den Bergen fallen einige Schneeflocken, jetzt auf der Seiser Alm zum Beispiel bei 0 Grad, bei Ihnen in Franzensfeste messen wir 8, in Gloren 7 und in Neumark 10 Grad. Morgen noch zeitweise Regen, die kalte Sophie bringt uns aber noch kühlere Temperaturen bei maximal 9 bis 13 Grad.
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5: Als erstes zum Unfall in Bozen auf der Innsbrucker Straße im Virgeltunnel Richtung Eisack-Hufer-Straße sind 3 Autos aufeinander geprallt. Nur Blechschaden melden uns Radio Tirol-Hörer. Einsatzkräfte sind noch keine da, es geht aber einspurig weiter. Es staut schon in beiden Fahrtrichtungen zurück, vor allem Richtung Industriezone. Da stehen sie schon ab dem Kampiller Kreisverkehr. Sie verlieren hier 5 bis 10 Minuten. Dann sind unsere Straßen heute gut gefüllt. Nach wie vor zieht viel Reiseverkehr durch, wie auf der Brenner Autobahn in Richtung Süden. Schon in Nordtirol verlieren sie rund 10 Minuten zwischen Matrei und Nöslach. Und dann bei der Mautstelle Sterzing rund 2 Kilometer Stau. Überlastet ist auch die Finchgauer Staatsstraße. Richtung Meran staut streckenweise zwischen Spondinik und Rabland. Eine sichere Fahrt.
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4: Und mir zur Seite steht auf der Radio Tirol Mittagsbühne Donna Summer.

kann schon sein, dass sie dieses Lied, dieser Song, dieser Takt, diese Musik an Johnny Cash erinnert. So klingt jedenfalls die Musik. Bruce Springsteen ist ihm eingefallen, dem Boss, als er mit der Gitarre Passagen eben im Stil von Johnny Cash verlangsamt spielte. Herausgekommen ist I'm on Fire.

0: Michael Aster, oben einen schönen Nachmittag für Ihren Feierabend haben wir das hier herausgesucht.
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2: Zwei Herren von Real Madrid. Ein Theater, eine Komödie, aufgeführt im Stadttheater Bruneck. Zwei Fußballer von Real Madrid kommen sich näher und finden sich ganz nett und charmant und attraktiv.
3: Genau, es geht um diese Homosexualität, vor allem in der harten Welt des Profifußballs. Und der junge Dramatiker Leo Mayer, der das Stück geschrieben hat, versucht eben mit dieser seiner ersten Komödie so eine Gegenwelt zu schaffen, also die Rollenbilder zu brechen und mit ganz am feinen Humor dieses Tabuthema zu behandeln.
2: Um 20 Uhr geht's los.
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2: Musik, Aperitivo und ganz viel gute Laune. Alles, was wir für einen perfekten Feierabend brauchen. Ab 18.30 Uhr in der Brasserie, zwei DJs und Marcello Dolce Vita am Mikrofon. Und ganz oben drauf noch Fingerfood und leckere Burger für alle, die Hunger bekommen. Ganz viel Spaß.
1: Heute bei uns im ganzen Land.
2: Polka, Marsch, Walzer, die schönsten Klänge Südtirols überall verteilt. Konzert der Musikkapelle Gargazon zum Beispiel um 20 Uhr beim Musikpavillon in Dorf Tirol, je nach Witterung im Vereinshaus oder auf dem Festplatz, beginnt 20.30 Uhr und die Musikkapelle Schenna um 20.30 Uhr auf dem Raiffeisenplatz Schenna. Und last but not least, die Musikkapelle Marling spielt um 20.30 Uhr auch im Musikpavillon.
0: Schönen Abend!
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0: Einen schönen Nachmittag. Mit Musik von Cyndi Lauper, Girls Just Want to Have Fun. Da kriegen Sie heiß. Da haben die Eisheiligen keine Chance, oder?

The Rolling Stones. Ihr, ja, Wahnsinnshit hier, Angie. Da können die Rocker ganz, ganz sanft sein. Einen schönen Nachmittag wünsche ich Ihnen jetzt gleich mit Rock'n'Roller Chubby Checker und diesem großartigen Musiker hier. Billy Joel, Up, Down, Go. Der 14. Mai, kurz vor 13:30.

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1: Um 3:30 nach den Paris, da geht es als erstes zum Unfall nach Bozen.
2: Auf der Innsbrucker Straße im Vögeltunnel sind 3 Autos aufeinander geprallt. Die Stadtpolizei ist jetzt da und regelt den Verkehr einspurig. Der Abschlepper ist noch unterwegs. Es staut in beiden Fachrichtungen zurück und es geht nur im Schritttempo weiter, sagen uns Radio Tirol-Hörer. Richtung Bozner Boden staut es bis in die Galileistraße, Richtung Industriezone bis zum Campiller Kreisverkehr. Dann stockt es und staut es auf der Brennerautobahn Richtung Norden am Brenner wegen Überlastung. Und im ganzen Reiseverkehr brauchen Sie auch auf der Finchgauer Stadtstraße etwas länger. Richtung Meran immer wieder schleppender Verkehr zwischen Spondinig und Forst.
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2: Der Regenschirm ist heute unser treuer Begleiter. In den Tälern regnet es und auf den Bergen schneit es immer wieder. Bis auf 1500 Metern fallen die Schneeflocken dann über Nacht runter und auch morgen der Freitag noch teils regnerisch bei kühlen 9 bis 13 Grad. Jetzt hat es in Moos 6 Grad, in Brax auch 6, in Latsch 9 und in Sandentaufer 7 Grad.
1: Einen schönen Nachmittag. Und Sie sollten jetzt ein bisschen schnell sein, wenn Sie auch gern dabei wären auf unserer Funkhaus-Dachterrasse am 29. Mai abends. Wie gesagt, Schnelligkeit zählt.
4: Na, wir schaust nur heute Tatter drin. Du musst ein bisschen lachen. Komm du zu einem von meinen letzten Auftritt. Ich bin der Luis aus Südtirol und du riefst jetzt an beim Radio.
1: 0471 44 30 50.
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0: Albano und Romina Power.
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0: Du darfst dich persönlich von ihm verabschieden. Vom Luis aus Südtirol am 29. Mai. Schönen Nachmittag, Leo Schwarz aus Ulten. Grüß dich.
2: Ja, heula, grüß dich.
0: Quasi ein Landsmann von dir, nicht sozusagen?
2: Ja, genau.
0: Im
2: ja.
0: weitesten Sinn.
2: Ja, ich kenne ihn, ja.
0: Sehr gut. Ich wünsche dir ganz viel Spaß am 29. Mai.
2: Jawohl, danke schön.
0: Und wir freuen uns auf die Mitbegleitung. Wer kommt denn mit?
2: Ja, ich denke, die Frau nehme ich mit.
0: Ja, so schnell kann es gehen. Auch für Sie, der Luis aus Südtirol, meldet sich wieder. Heute Nachmittag, nächste Chance für 2 Tickets ab 3:30.
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1: Guten Morgen. Frage an Sie alle. Bei Hexenschuss kalt oder warm auflegen? Eine Freundin gestern Abend zu mir. Kalt, logisch. Ich, Dr. Google, gefragt. Warm. Aber richtig besser ist es nicht geworden. Kriege ich vielleicht bitte eine Runde Mitleid?
2: Oh.
1: Danke. So, jetzt können wir loslegen. Schönen Donnerstag. 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Der Ahner Bittgang zum Beispiel nach Ehrenburg. 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
4: Ja, super, danke.
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0: Die Meierin und Liebe, das ist Radio Tirol um 14 Uhr jetzt die Nachricht.
1: Ja, zur Autonomiereform, jetzt muss sie umgesetzt werden. Große Nachfrage nach kostenloser Beratung bei Erbschaftsfragen. Das Wetter ist grau in grau mit Regen. Ich bin Sabrina Fleischmann, guten Nachmittag.
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1: Durch die Autonomiereform bekommt Südtirol mehr Kompetenzen, die bisher der Staat hatte. Öffnungszeiten der Geschäfte, Management von Bär und Wolf oder das Wahlgesetz bei Gemeindewahlen etwa. Obwohl die Reform jetzt fix beschlossen ist, sei die Arbeit noch lange nicht vorbei, sagt Landeshauptmann Arno Kompatscher. Jetzt müsse man die neuen Zuständigkeiten erst in die Tat umsetzen.
3: Ich habe bereits einer Arbeitsgruppe den Auftrag gegeben, einmal intern die Landesgesetze jetzt zu durchforsten im Lichte der neuen Autonomieregelung. Wo haben wir jetzt Spielräume, wo wir bisher Dinge nicht so regeln konnten, wie wir gewollt hätten, weil Rom eben zu berücksichtigen war. Insbesondere natürlich dort, wo Umweltgesetzgebung ist, da hatten wir bisher null Zuständigkeit. Noch einmal, es heißt nicht, dass wir jetzt tun und lassen können, was wir wollten, aber wir haben neue Spielräume.
1: Und dieser Prozess könne Jahre dauern, sagt Kompatscher. Bevor die Reform der Südtirol-Autonomie effektiv in Kraft tritt, gibt es übrigens noch eine kurze Wartezeit. Staatspräsident Mattarella muss das Gesetz nämlich noch unterschreiben. Das ist aber eine reine Formsache. Auch Regionenminister Roberto Calderoli ist froh, dass die Autonomiereform über die Bühne ist. Es sei gelungen, die Sonderautonomie nicht als Ausnahme, sondern als positiven Wert zu vermitteln. Gute Verwaltung verbunden mit Verantwortung und einem Maß an finanzieller Autonomie ermögliche es Südtirol und auch dem Trentino, Dinge bestmöglich zu regeln, sagt Calderoli. Die kostenlose Beratung von Notariatskammer und Verbraucherzentrale Südtirol bei Erbschaftsfragen kommt gut an. Im ersten Jahr haben fast 600 Menschen den Dienst genutzt. Es werden die verschiedenen Arten der Testamente erklärt und es gibt Hilfe beim Verfassen. Weitere Themen sind gesetzliche Erbfolge, Pflichterbe und Schenkungen. Auch steuerliche Fragen werden besprochen. Für die kostenlose Erstberatung muss ein Termin vereinbart werden bei einem Notar. Menschen mit Behinderung bekommen in Zukunft um ein Drittel mehr Lohn. Die Löhne steigen von knapp 400 auf 650 Euro im Monat. Das Land will damit die Tätigkeit von Menschen mit Behinderungen oder psychischen Einschränkungen aufwerten. Außerdem hat die Landesregierung das Entgelt in den Werkstätten für Menschen mit Behinderungen erhöht. Die Neuerung tritt mit Jänner in Kraft. US-Präsident Donald Trump und Chinas Staatschef Xi Jinping demonstrieren Einigkeit. Beide seien der Meinung, dass die Straße von Hormuz offen bleiben muss, heißt es aus dem Weißen Haus. Außerdem wurden bei dem Treffen in Peking Möglichkeiten besprochen, um die wirtschaftliche Zusammenarbeit zu verbessern. Die Straße von Hormuz ist seit Beginn des Irankrieges Ende Februar weitgehend blockiert. Das trifft auch China, das viel Öl aus dem Iran importiert. Heute Nachmittag ist der Regenschirm im Einsatz. Mehr zum Wetter gleich.
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0: Schönen Nachmittag. Wobei schön, schaut anders aus, gell? Der Bonifatius wässert uns ordentlich ein heute nicht in Paris.
14: Ja, immer wieder kommen Regenwolken vom Süden her nach. Dabei bekommen die Berge wieder ein bisschen Schneedecke ab. Über Nacht sinkt die Schneefallgrenze auf ca. 1500 Meter. Jetzt hat es in Laurein 9 Grad, in Rasen 7, in St. Leonhard in Basaya 8 und in Auer 10 Grad. Morgen die kalte Sophie, auch wieder grau mit Regen. Es gibt aber wieder mehr trockenere Abschnitte bei 9 bis 13 Grad.
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14: Der erste Blick geht nach Bozen. Auf der Innsbrucker Straße steht jetzt ein defektes Auto Richtung Industriezone zwischen dem Campiller Kreisverkehr und dem Vürgeltunnel. Es geht daran vorbei, melden uns Radio Tirol-Hörer, fahren Sie hier aber besonders vorsichtig. Dann ist noch ein Unfall passiert, wieder auf der Innsbrucker Straße, Höhe Mila. Hier sind zwei Autos zusammengeprallt, Einsatzkräfte sind noch keine da. Es geht über die Gegenfahrspur daran vorbei, staut aber schon in beiden Fahrtrichtungen zurück. Der Unfall im Vürgeltunnel, der wurde geräumt, hier kommt der Rückstau so langsam wieder ins Rollen. Dann stockt und staut auf der Brennerautobahn, Richtung Norden am Brenner wegen Überlastung. Im ganzen Reiseverkehr brauchen Sie auch auf der Finchgauer Staatsstraße etwas länger. Richtung Meran immer wieder schleppender Verkehr zwischen Spondinik und Forst. Halt unterwegs, eine sichere Fahrt.
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0: Ja, man kann sich so einen regnerischen Nachmittag auch schön reden. Sie packen sich gut ein, ziehen sich gescheite Schuhe an, nehmen ihren Lieblingsregenschirm und machen einen Spaziergang durch den Wald. Ja, dann atmen Sie tief ein, diese gute und gesunde Luft, und freuen sich auf ein Mega-Stück Torte. Und wir sagen Ihnen, wo?

einer seiner größten Erfolge überhaupt. Und auch das hier ist ein Mega-Erfolg von Tom Fogerty und seinen Mandern. Die Rede ist von Creedence Clearwater Revival. Have you ever seen the rain? Ein großer Musiker, von ihm stammt der Song Anfang der 70er.

0: Elaela Winke Winke.
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0: Also ideales Ziel, auch wenn es mal regnet, mit dem Auto oder den Öffis zur Talstation der Aschbacher Seilbahn, Algund-Rabland. Dann mit der Eulenbahn hinaufschweben und die paar Schritte zu Max Matzold zum Aschbacher Hof. Aber zuerst machen wir doch noch eine feine Wanderrunde, auch bei diesem Wetter, gell Max?
4: Genau, wir hatten da den Walderlebnisport. Das ist ein kleiner Rundwanderweg, der geht 4 Kilometer. Den kann man auch super im schlimmsten Fall mit dem Regenschirm machen. Und danach natürlich kann man zunächst inkehren.
0: Ja, und dann kommt wirklich die schwierigste Aufgabe. Sich ein bisschen schwer tun bei der Auswahl an Kuchen. Aber Max, was empfiehlst du uns?
4: Ich glaube, in unser Standardsortiment geht eigentlich alles gleich gut, aber im Moment ist schon so ein bisschen der Renner, die Erdbeermascarpone dachte. Wenn die sei, sieht noch Gustation schon.
0: Ja, nicht nur, wenn man sie sieht, auch wenn man davon hört. Danke, Max. Alles Gute und schöne Grüße an dein Team.
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eine der erfolgreichsten Popsängerinnen der 80er in Europa. Sandra, I'll Never Be Maria Magdalena. Schönen Nachmittag. 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
4: Wir haben es 4:15, Nadine Paris.
5: Mit dem Christi-Himmelfahrt-Feiertag in unseren Nachbarländern ist heute mehr los auf den Straßen. Besonders auf der Finchgauer Staatsstraße, da stockt es immer wieder Richtung Meran zwischen Schlanders und Forst. Überlastungskolonnen auch in unseren Städten wie in Meran auf der Piave, Romstraße und Petrarca-Straße und in Bozen auf der Innsbrucker Straße und der Justusallee. Auf der Brennerautobahn ist alles okay. Eine gute Fahrt.
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5: Der Sonne haben wir mal ein paar Tage freigegeben. Wolken, Regentropfen und Schneeflocken auf den Bergen sind für sie eingesprungen. Teilweise schneit sogar bis auf 1300 Meter runter. Morgen Vormittag gibt es mal eine längere Regenpause. Am Nachmittag wird es dann wieder nass und weiß bei maximal 9 bis 13 Grad. Gerade hat es in Freienfeld 6 Grad, in Feldurns 5, in Scherms 9 und in Grauen frische 2 Grad.
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0: Die Elisalyn, einen schönen Nachmittag wünsche ich Ihnen. Es sollte noch nicht stehen in Ihrem Terminkalender am Freitag, 29. Mai, gell?
1: Wer mich da aus den Social Media kennt oder von YouTube, der hat gleich halber dort erlebt, gell? Ich löse sicher einen Semmerstuhl live erleben. Und deswegen hast du dir jetzt ein Ticket.
0: 0471 44 30 50, wer jetzt am schnellsten ist mit Anrufen, kann auch gleich Luis am 29. Mai in den Kalender schreiben.
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1: Es gibt Snacks und Gebäck vom Ultnerbrot und es gibt ihn live auf unserer Funkhaus-Dachterrasse. Schönen Nachmittag mit dabei in Begleitung Herbert Hopfgartner aus Karneid. Grüß dich, Herbert.
2: Ja, hallo.
1: Servus, du hast's geschafft.
2: Ja, super.
1: Du warst schnell.
2: Ich habe das zweimal einmal angerufen, aber bin noch nicht geschafft, aber diesmal ist gegangen.
1: Ja, diesmal ist gegangen. Eine exklusive Veranstaltung, Herbert. Nur unsere Hörer und der Luis.
2: Ja, super.
1: Wünsche dir einen schönen Abend dann.
2: Das ist bärig, weil ich bin auch noch nie gewesen und ich habe schon so gehört, mit ihr ist und so, das ist ein super toller Mensch.
1: Ja, auf jeden Fall. Und ein Ratscher geht sich allem aus mit dem Luis, gell?
2: Ja, logisch.
1: Wir sehen uns, Herbert. Alles Gute und bis dann.
2: Ja, danke schön.
1: Und wir hören uns für den nächsten Tickets morgen in der Früh im Radio Tirol Wecker und dann noch den ganzen Freitag lang.
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4: Familienfreundliche Betriebe sollen weniger Steuern zahlen. In Meran wird es leiser. Neue Regeln für Veranstaltungen. Das Wetter, es regnet weiter. Ich bin Sabrina Fleischmann, guten Nachmittag.
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4: Zur Unterstützung der Familien in Südtirol gibt das Land heuer mehr als 170 Millionen Euro aus. Dazu gehören finanzielle Beiträge wie das Familien- und Kindergeld, Initiativen zur Familienbildung und auch die Vereinbarkeit von Familie und Beruf. Dabei sind auch die Unternehmen gefordert. In Zukunft sollen familienfreundliche Unternehmen, die das Audit Familie und Beruf schaffen, belohnt werden. Das kündigt Landesrätin Rosmarie Palmer an.
6: Wir haben jetzt den Vorschlag in der Landesregierung, dass wir dort eine IRAP-Reduzierung von 0,5 Prozentpunkten machen, auch kumulierbar mit anderen Zertifikaten und eine Erhöhung der Beiträge, wenn dieses Verfahren, dieses Zertifizierungsverfahren gemacht worden ist. Ich denke, ein großer Anreiz für die Betriebe und Unternehmen.
4: Derzeit haben 117 Betriebe das Audit Familie und Beruf. In Zukunft sollen es noch mehr werden. Meran dreht die Lautstärke zurück. Bei Konzerten und Events im Freien darf die Musik nur mehr 85 Dezibel laut sein. Das sind 5 Dezibel weniger als bisher. Außerdem muss es zwischen 2 Konzerten im Umkreis von 100 Metern eine Ruhepause von 2 Tagen geben. Gleich wie bisher bleibt, dass die Musik nur bis 23 Uhr erklingen darf. Der Meraner HGV-Gebietsobmann Hansi Bichler findet, dass diese Maßnahmen notwendig sind.
7: Besonders auch in Ballungszentren, wo einfach in der Folge auch viele Veranstaltungen abgehalten werden, ist es notwendig, Regeln zu treffen. Zum einen für die Einheimischen, die sich in der Nachtruhe gestört fühlen, zum anderen auch für den Tourismus, weil viele Leute dann auch die Nachtruhe sehr, sehr schätzen.
4: Die Stadtpolizei von Meran hat schon angekündigt, dass sie Kontrollen durchführen wird. Papst Leo XIV. Hat heute die Universität La Sapienza in Rom besucht und sich mit Studenten getroffen. Dabei hat er die Suche nach Wissen und Wahrheit als Weg zu Gott bezeichnet. Und der Papst hat auch gesagt, Gottes Spuren seien in der Schönheit der Schöpfung und in vielen Formen des menschlichen Lebens erkennbar. Am Nonsberg im Trentino hat ein Arbeitsunfall einen Schwerverletzten gefordert. Durch die Explosion einer Gasflasche hat sich ein 50-Jähriger schwere Verbrennungen im Gesicht zugezogen. Der Arbeiter wurde mit dem Hubschrauber ins Krankenhaus von Trient geflogen. Noch zum Tennis. Jannik Sinner bleibt beim Masters-Turnier von Rom auf der Siegerstraße. Er hat das Viertelfinale gegen den Russen Andrei Rublev in 2 Sätzen gewonnen, mit 6:2 und 6:4. Sinners Gegner im Halbfinale wird erst heute Abend ermittelt. Das Wetter ist trüb und nass. Die Aussichten für morgen gibt's gleich.
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3: 16:04 Uhr auf unseren Bergen. wird die Schneedecke immer höher und höher. Nadine Paris.
12: Ja, fast überall schneit es, am meisten bis jetzt auf den Bergen rund ums Ahrntal mit gut 20 cm Neuschnee. In den Tälern regnet es zeitweise auch stark. Jetzt hat es in Kurns 8 Grad, in Lüssen 4, in St. Ulrich auch 4 und in Sulden 0 Grad. Bevor es dann am Sonntag wieder richtig schön sonnig wird, machen wir morgen noch mit vielen Wolken und Regen weiter, bei maximal 9 bis 13 Grad. Auch der Samstag bleibt noch wechselhaft.
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12: Schon den ganzen Nachmittag und auch jetzt noch viel Reiseverkehr auf der Finchgauer Stadtstraße. Richtung Meran immer wieder lange Kolonnen zwischen Latsch und Forst. Und auch in unseren Städten sind die Straßen gut gefüllt, wie in Bozen die Innsbrucker Eisakuferstraße und die Russusallee, in Meran die Romstraße und in Brixen die Hauptachse quer durchs Zentrum. Auf der Brennerautobahn kommen Sie gut weiter, eine sichere Fahrt.
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3: Licht aus, Vorhang auf, wir feiern 75 Jahre Theaterverband. 44 Südtiroler Bühnen zeigen das ganze Wochenende ihre Passion. Und eine der Theatergruppen treffen wir gleich. Schönen Nachmittag mit Radio Tirol.

Bonnie Tyler, von der Sängerin, die sich einer Not-OP unterziehen lassen musste, gibt es erste gute Nachrichten. Ihr Zustand ist stabil, so die Ärzte, so ihr Sprecher. Und die Ärzte seien zuversichtlich, dass die 74-Jährige vollständig gesund werde. Alles Gute.

0: Was anders lässt es Sterne regnen und der deutsche Schlagerstar wird heute, nein, nicht heute, wird am 4. August bei den Kalterer See-Spielen dabei sein, um 21 Uhr. Eine tolle Bühne auf dem Wasser und viel, viel Sommerstimmung, hoffen wir natürlich von ganzem Herzen. Und wer das anschauen möchte, der sollte morgen in unserer Radio Tirol Jukebox mit dabei sein. Da gibt es nämlich 2 Tickets. Einen wunderschönen Nachmittag hier auf Radio Tirol wünsche ich Ihnen. 75 Jahre Bühne, Applaus und große Gefühle. 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Mai wird gefeiert beim Theaterfestival Akt 75, zeigen 44 Schauspielgruppen aus ganz Südtirol ihre Leidenschaft und wie lebendig das Theater ist. Sogar die Seniorengruppe Überholspur ist schon energiegeladen und freut sich auf viel Publikum. Anne-Marie und Maria sind jedenfalls bereit.
1: 44 Theatergruppen auf die Bühne zu bringen, nonstop 2 Tage Theater, das ist schon fantastisch.
2: Wir rocken auf jeden Fall die Bühne, da kennen wir nicht.
0: Ja, diese Gruppe geht durch dick und dünn. Sie wohnen in ganz Südtirol verstreut. Einmal die Woche kommen sie aber zusammen.
3: Es ist einfach eine große, tiefe Freundschaft entstanden. Und wir haben uns untereinander alle richtig gern. Ja, und ein bisschen unterschiedlicher Typen, logisch. Das ist ganz wichtig, nicht? Ein paar Horneter und weniger Horneter. Das ist das, was Theater bunt macht.
0: Jedenfalls wird das ein großes Theaterfest und alles unter dem Motto viele Stimmen aller Generationen in einem Akt. Geschäftsführer des Theaterverbandes, Christoph Malknecht.
4: Ja, das widerspiegelt unsere Theaterwelt in Südtirol. Wir haben von Kinder- und Jugendtheater bis hin zu Seniorentheater alles querbeet durch. Und die Theaterwelt Südtirols will mir in einem Ort in 2 Tagen in allen Leuten in Südtirol einfach zeigen. Ja, das ist toll dabei.
0: Ja, das klingt schon sehr grandios. 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Langweilig wird's garantiert nicht.
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1: Wer gerade ein bisschen zu kalt hat, sollte nur mitspringen, mithupfen, mitsingen hier bei Bonnie M. und Rasputin. Dann wird's fein kuschelig warm. Schönen Nachmittag, kurz nach 16:30 jetzt Nancy Sinatra und Frank.

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1: Um 4:05 auf der Brenner Autobahn ist gerade die Ausfahrt Sterzing blockiert dort in Paris.
2: Wegen des Lkw-Fahrverbotes über den Brenner fahren hier alle Lkw aus. Und wie uns Radio Tirol-Hörer melden, haben einige in der Ausfahrt geparkt und es geht gerade nicht daran vorbei. Es staut auch schon auf die Autobahn zurück, von beiden Richtungen kommend. Aktuell blockiert ist auf der Brenner Autobahn die Ausfahrt Sterzing. Dann zum Stau auf der Mebo Richtung Meran zwischen Lanasinich und Marling. Gut 1 Kilometer Stop and Go. Grund dafür ist die Baustelle hier. Dann rollt immer noch einiges an Reiseverkehr durch unser Land, vor allem auf der Finchgauer Staatsstraße. Kolonnenverkehr Richtung Meran zwischen Kastelbell und Forst abschnittsweise. Und dann die üblichen Feierabendstaus, besonders in unseren Städten Bozen, Brixen, Bruneck und Meran.
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2: Diese Wolken halten noch eine Weile die Stellung. Mit Regen und Schnee auf den Bergen geht's heute und auch morgen noch weiter. Das meiste kommt heute und über Nacht runter. Dabei schneit es teilweise bis auf 1300 Meter runter, wie am Brenner gerade zum Beispiel. Da messen wir jetzt 4 Grad, in Kastelroth sind es 5, in Blaus 8 und in Tramin 9 Grad. Viel Sonnenschein gibt's dann am Sonntag wieder.
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0: Reinhard Fendrich, ein schöner Song hier für Ihren verregneten Donnerstagnachmittag. Und da geht's gleich ums Radio Tirol Thema des Tages. Da geht's um große Feste. Und da normalerweise fließt der Alkohol ja in Strömen. Das sind so die Bilder, die wir kennen halt. Und dann heißt's, 70% der Südtiroler trinken wenig bis keinen Alkohol. Sind wir bei einer neuen Studie da nicht ganz ehrlich? Geben wir es nicht gern zu oder geht's tatsächlich mit dem Alkoholtrinken zurück? Gleich, wie gesagt, in unserem Radio Tirol Thema des Tages.
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0: Und wir haben ein Update von der Brenner Autobahn Nadine Paris.
11: Auf der Ausfahrt Sterzing geht's jetzt wieder weiter, sagt uns der Straßendienst. Aber nur langsam wegen Überlastung staut's fast bis auf die Brenner Autobahn in beiden Fahrtrichtungen zurück. Auf der Ausfahrt Sterzing der Brenner Autobahn kommen Sie jetzt wieder weiter.
0: Wir bleiben dran und wenn Sie Fragen haben, gerne anrufen die Radio Tirol Verkehrshotline, die 817 50 50.
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1: Also das sind Zahlen, da dürfen wir uns schon auf die Schultern klopfen. 70% der Südtiroler trinken wenig bis keinen Alkohol. Gut, das sagen wir Südtiroler selbst über uns aus. Die neue Erstat-Studie hat Leute zum Alkoholkonsum befragt, also eine Selbsteinschätzung.
2: Ich trinke jetzt selber allein mehr zu Feierlichkeiten. Nicht mehr so, als wenn wir 16, 17 Jahre alt waren.
3: Also ich trinke seit 12 Jahren gar keinen Alkohol mehr. Ganz bewusst, weil mir fällt er einfach nicht und mir kommt viel wieso dann auch.
4: Ich zähle mich zu denen, was weniger trinken. Weil ich gehe zwei, dreimal im Jahr vielleicht mit einem guten Feind etwas essen und zusammen gibt es eine gute Flasche Wein. Aber ich bin jetzt nicht der, der daheim ein Bier trinkt oder in die Kneipen einander geht, nach dem Feierabend ein Bier trinken. Halt du ihn nicht.
1: Aber kann das stimmen oder sind wir nicht ganz ehrlich? Psychologe Martin Frontaler vom Therapiezentrum Bad Bachgard.
5: Bei der Interpretation solcher Aussagen ist natürlich immer zu berücksichtigen, dass es Menschen dabei gibt, die ihren Konsum verharmlosen bzw. Falschangaben machen. Das gehört mit dazu, aber in der Summe, deswegen sind diese Untersuchungen ja groß angelegt, diese Befragungen, in der Summe bestätigt es den Trend, den wir seit mehreren Jahren mittlerweile beobachten, dass in den europäischen Ländern weniger Alkohol konsumiert wird.
1: Es gibt zwar auch die, die wirklich zu viel trinken und abhängig werden, aber die sind nicht wenige, meint Frontaler, aber insgesamt geht's schon zurück. Ein Viertel der Befragten hat bei der Studie angegeben, auf Alkohol zu verzichten. Wie ehrlich die Angaben waren, ja, das hoffen wir doch schon.
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0: Musik von Gilbert, ich schenke dir meine Freiheit. Schönen Nachmittag, jetzt um 17 Uhr, die Radio Tirol Nachrichten.
1: Familienfreundliche Betriebe sollten weniger Steuern zahlen. Weniger Dezibel, neue Regeln für Konzerte in Meran. Das Wetter, Regen und Wolken haben das Sagen. Ich bin Sabrina Fleischmann, guten Nachmittag.
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1: Im Landeshaushalt sind heuer mehr als 170 Millionen Euro zur Unterstützung der Familien in Südtirol reserviert. Die wichtigsten Bausteine sind das Familien- und Kindergeld, Familienbildung und die Vereinbarkeit von Familie und Beruf. Dabei gibt es Fortschritte, sagt Landesrätin Rosmarie Palmer.
3: Dort haben wir in den letzten Jahren vor allem auf den Ausbau der Kleinkinderbetreuung gesetzt. 2016 hatten wir 67 Kitas, heute haben wir 149 Kitas im ganzen Land.
1: Auch die Unternehmen müssen ihren Beitrag leisten. Familienfreundliche Betriebe, die das Audit Familie und Beruf haben, sollen belohnt werden. Geplant ist eine Senkung der Wertschöpfungssteuer IRAP um 0,5 Prozentpunkte, kündigt Barmer an. Außerdem sollen die Beiträge für das Zertifizierungsverfahren erhöht werden. Derzeit haben 117 Betriebe das Audit. In Zukunft sollen es noch mehr werden. Meran wird leiser. Der Stadtrat hat neue Regeln beschlossen. Bei Veranstaltungen und Konzerten im Freien darf die Musik nur mehr 85 Dezibel laut sein. Das sind 5 Dezibel weniger als bisher. Der künstlerische Leiter vom Ost-West-Club Meran, Thomas Kobler, hat allerdings noch einige Fragen zu dieser Dezibelgrenze.
4: Dann ist zu berechnen möglicherweise, dass der Schall bei bestimmten Windverhältnissen in eine Richtung geht, dass man dann in einem Stadtviertel, sage ich jetzt einmal, die Musik lauter hört, während in einem anderen Ort, der vielleicht sogar näher gelegen ist, die Lautstärke dann nicht so massiv ist. Also das ist eben so ein Punkt, der in vielen Veranstaltern nicht ganz klar ist und wo auch, glaube ich, die Gemeinde noch den richtigen Weg dann finden muss.
1: Neu ist ebenfalls, dass es zwischen 2 Konzerten im Umkreis von 100 Metern eine Ruhepause von 2 Tagen geben muss. Gleich bleibt hingegen die Uhrzeit. Die Musik muss um 23 Uhr abgeschaltet werden. Große Ehre für Mario Draghi. Der frühere EZB-Präsident und italienische Regierungschef ist heute in Aachen mit dem Karlspreis ausgezeichnet worden. Damit werden seine Verdienste um die europäische Einigung gewürdigt. In Großbritannien hat sich die Regierungskrise zugespitzt. Gesundheitsminister Wes Streeting tritt zurück und erhöht damit den Druck auf den angeschlagenen Premierminister Keir Starmer. Er habe das Vertrauen in Starmer verloren, schreibt der Minister. Starmer hat bisher einen Rücktritt abgelehnt. Noch zum Tennis. Die Erfolgsserie von Jannik Sinner geht weiter. Er hat beim Masters-Turnier in Rom das Halbfinale erreicht. Sinner hat das Viertelfinale gegen den Russen Andrei Rublev in 2 Sätzen gewonnen. Damit hat Sinner einen weiteren Rekord geknackt, denn er hat jetzt 32 Siege in Folge bei einem Masters-1000-Turnier auf dem Konto. Schon morgen Abend geht's für Sinner weiter. Sein Gegner steht noch nicht fest. Wolken und Regen stehen auf dem Wetterprogramm. Die weiteren Aussichten gleich.
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0: 5:05, Regen und Schnee machen ordentlich die Runde nach den Paris.
16: Am meisten regnet es gerade vom Unterland rauf, aber auch sonst kommt so gut wie überall was runter, teils mehr, teils weniger. Jetzt hat es in Druden 5 Grad, in Franzensfeste auch 5, in Meran 9 und in Olang 7 Grad. Mit Regentropfen und Schneeflocken geht's auch über Nacht und morgen noch weiter, besonders am Nachmittag zwischen 9 und 13 Grad sind drin.
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16: Noch immer Reiseverkehr und mittlerweile auch Feierabendverkehr. Da stockt und staut's natürlich. Überlastet ist auf der Brennerautobahn die Ausfahrt Sterzing. Dann haben wir langen Stau auf der Finchgauer Staatsstraße in Fahrtrichtung Meran vom Naturnser Tunnel bis Rabland und dann stockt's wieder bei Forst. Weiter auf die Mebo. Rund 1,5 Kilometer Baustellenstau Richtung Meran zwischen Lanasinich und Marling. Und dann der übliche Feierabendverkehr, besonders in unseren Städten Bozen, Brixen, Bruneck und Meran. Kommen Sie uns gut heim.
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0: 6:05, Zusammenhalt, weil es über Sportliche hinausgeht. Die Landesliga Champs Marling, der Kapitän hat sich verletzt, es geht gar nichts mehr, gerade mit Fußball, und auch die Arbeit am Hof steht still. Wer da nicht sein Team? Das wollen wir genauer wissen und Sie auch. Bleiben Sie einfach dran.

Tina Charles, ja, auch eine Disco-Lady, aber der Disco-Vater. Diesen Titel gab es in den 1970ern. Als Filmmusikikone machte er sich in Hollywood einen Namen und dafür gab es dann auch Oscar, Grammy und Golden Globe und das gleich mehrfach. Ein Südtiroler, der auszog, um ein Weltstar zu werden. Giorgio Moroder.

0: Mike and the Mechanics, everybody gets a second chance. Schönen Nachmittag hier mit Radio Tirol. Sie sind nicht nur stark auf dem Fußballfeld, auch wenn es privat hart auf hart kommt, halten sie zusammen. Die Landesliga Chelms Marling. Kapitän Jakob Margesin hat sich Innenband und Kreuzband gerissen. Hilfe kommt von allen Teamkollegen. Schönen Nachmittag, Jakob.
1: Guten Nachmittag an alle. Ja, ein paar Fußballkollegen haben gemerkt, halt, dass sie alle eher stressig bei der Arbeit haben und haben sich genau umgebaut, mir ein paar Stündeln auf dem Hof zu helfen. Bis zum Schluss war ich halt voll überrascht. Es ist wirklich jeder einzelne von den Teamkollegen gekommen. Und bis zum Schluss waren wir 26 Leute, was nicht nur ein paar Stündeln, sondern auch manche den ganzen Nachmittag mir geholfen haben.
0: Ja, cool, oder? Alle Spieler, Trainer, Ausschussmitglieder, sie alle haben angepackt. Trainer Hansi Meier und du bist begeistert von der Mannschaft.
2: Hallo Gäste, ich muss sagen, es ist wirklich eine bärige Dynamik gewesen und jeder hat gebuckelt oben und einer mehr, einer andere weniger, aber es ist nicht selbstverständlich, dass Leute, die das ganze Jahr nicht in Rechner Hand haben, auch ein paar Stunden, die stehen noch vor der Recht außer Rechnen und man möchte auch wirklich, dass sie besonders blind sind, dass so ist, dass sie eine große Familie ist und jeder hilft sich gegenseitig ein bisschen und das ist eben schön bei einem Mannschaftssport und bei Vereinen.
0: Ja, und für Teambuilding sind solche Aktionen logisch auch Gold wert.
2: Das versucht man eben so, muss ich unbedingt irgendwas machen, dass ja die Mannschaft, also das jetzt total modern ist. Und das sind halt so Sachen, die ein bisschen spontan auch passiert sein und das hilft der Mannschaft noch viel mehr zusammenzuwachsen, ganz sicher.
0: Muss nicht immer ein Spiel sein, wenn eine ganze Fußballmannschaft im Einsatz ist.
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Musik von Andrea Berg, das ist Radio Tirol und die alten Herren kommen bei uns natürlich auch zu Wort. Besonders wenn sie so klingen wie er. Rod Stewart, This Old Heart of Mine.

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1: Um 6:03 auf unseren Straßen ist ordentlich Betrieb zwischen Reiseverkehr, Baustellen, Feierabendverkehr, alles dabei. Und sie hat die Übersicht. Nadine Paris.
2: Los geht's auf der Mebo Richtung Meran. Rund 2,5 Kilometer Stau zwischen Lana, Sinig und Marling wegen einer Baustelle. Überlastungskolonnen haben wir auf der Finchgauer Staatsstraße Richtung Meran, streckenweise zwischen Naturns und Forst. Dann Feierabendverkehr vor allem in unseren Städten Bruneck, Brixen, Meran und Bozen. Und da staut es auch Richtung Eppan von der Meraner Kreuzung bis Billhof. Auf der Brennerautobahn, da passt's.
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2: Der Himmel hat heute gut was im Gepäck. Die Berge bekommen ein bisschen Schneenachschub und in den Tälern wird's nass. Auch über Nacht und morgen geht's die meiste Zeit mit Regen und Schnee weiter. Teilweise schneit es auch bis auf 1300 Meter runter. Morgen Vormittag gibt es auch mal ein paar längere, trockene Phasen bei maximal 9 bis 13 Grad. Jetzt hat es in Oberfintel 5 Grad, in Derlan 10, in Lass 7 und in Wolkenstein 1 Grad.
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0: Da haben die Bengals was von einem wunderbaren Montag oder vielleicht doch eher nicht besungen. Eher ein Freitag sollte das sein. Wir schauen jetzt auf unsere Veranstaltungen, die uns genau in Richtung Wochenende führen. Da geht es einmal um eine ganz besondere Komödie, wo es ein bisschen um Fußball geht. Dann mit ganz viel Musik haben wir auch was. Also es ist für jeden was dabei. Hören Sie selbst.
1: Bei uns im Pustertal.
2: Zwei Herren von Real Madrid. Ein Theater, eine Komödie, aufgeführt im Stadttheater Bruneck. Zwei Fußballer von Real Madrid kommen sich näher und finden sich ganz nett und charmant und attraktiv.
3: Genau, es geht um diese Homosexualität, vor allem in der harten Welt des Profifußballs. Und der junge Dramatiker Leo Mayer, der das Stück geschrieben hat, versucht eben mit dieser seiner ersten Komödie so eine Gegenwelt zu schaffen, also die Rollenbilder zu brechen und mit ganz am feinen Humor dieses Tabuthema zu behandeln.
2: Um 20 Uhr geht's los.
1: Heute in Bozen.
2: Musik, Aperitivo und ganz viel gute Laune. Alles, was wir für einen perfekten Feierabend brauchen. Ab 18.30 Uhr in der Brasserie. Zwei DJs und Marcello Dolce Vita am Mikrofon. Und ganz obendrauf noch Fingerfood und leckere Burger für alle, die Hunger bekommen. Ganz viel Spaß.
1: Heute bei uns im ganzen Land.
2: Polka, Marsch, Walzer, die schönsten Klänge Südtirols überall verteilt. Konzert der Musikkapelle Gargazon zum Beispiel um 20 Uhr beim Musikpavillon in Dorftirol, je nach Witterung im Vereinshaus oder auf dem Festplatz, Beginn 20.30 Uhr und die Musikkapelle Schenna um 20.30 Uhr auf dem Raiffeisenplatz Schenna. Und last but not least, die Musikkapelle Marling spielt um 20.30 Uhr auch im Musikpavillon.
0: Ja, und Sie machen sich natürlich wie immer einen wunderschönen Abend.
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1: Guten Morgen. Frage an Sie alle. Bei Hexenschuss kalt oder warm auflegen? Eine Freundin gestern Abend zu mir. Kalt, logisch. Ich, Dr. Google, gefragt. Warm. Aber richtig besser ist es nicht geworden. Kriege ich vielleicht bitte eine Runde Mitleid?
2: Oh.
1: Danke. So, jetzt können wir loslegen. Schönen Donnerstag. 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

0: Dr. Hook, Walk Right In. Schönen Abend, Radio Tirol hier, die Nachrichten um 18 Uhr.
1: Alkoholkonsum geht zurück, auch in Südtirol. Polizisten als Lebensretter für deutschen Urlauber. Das Wetter ist kühl, trüb und nass. Ich bin Sabrina Fleischmann, guten Abend.
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1: 70% der Südtiroler sagen von sich, dass sie wenig bis gar keinen Alkohol trinken. Das hat eine neue Astat-Umfrage ergeben. Die Studie zeichnet ein überraschend positives Ergebnis. Viele geben an, aus gesundheitlichen Gründen auf Alkohol zu verzichten.
3: Ich trinke jetzt selber allein mehr zu Feierlichkeiten. Nicht mehr so, als wenn wir 16, 17 Jahre alt waren.
4: Also ich trinke seit 12 Jahren gar keinen Alkohol mehr. Ganz bewusst, weil mir fehlt er einfach nicht. Und ich merke schon, dass alle weil mehr in die Richtung kommt und dass alle mehr sagen, nein, ich möchte auch weniger Alkohol trinken.
5: Ich zähle mir zu dem, was weniger trinken.
1: Die neue Astat-Umfrage bestätigt einen Trend, der seit mehreren Jahren auch in anderen europäischen Ländern zu beobachten ist. Es wird weniger Alkohol konsumiert. Ein Defibrillator kann Leben retten. Das hat sich bei einem Fall in Eppern bestätigt. Ein 70-jähriger Urlauber aus Deutschland hatte während einer Fahrradtour einen Herz-Kreislauf-Stillstand erlitten. Zwei Polizisten sind ihm zu Hilfe gekommen. Sie haben mit der Wiederbelebung begonnen und auch einen Defi eingesetzt, den sie aus dem nahegelegenen Sportzentrum geholt hatten. Danach wurde der Tourist von Notarzt und Sanitätern weiter behandelt und ins Krankenhaus eingeliefert. Dort hat er um ein Treffen mit den zwei Polizisten gebeten, um sich bei seinen Rettern persönlich zu bedanken. Seit 25 Jahren gibt es den Verein Südtiroler Ärzte für die Welt. Und in dieser Zeit wurde viel erreicht in den Bereichen Medizin, Trinkwasser und Bildung. Der Verein hat Schulen für 11.500 Kinder und Jugendliche gebaut. Dazu kommen mehr als 130 Brunnen und zwei Krankenhäuser in Nepal und Äthiopien. Außerdem wurden Nähkurse und Ausbildungen im Handwerk organisiert und Mikrokredite für Frauen vermittelt. Allein im letzten Jahr wurden 33 Projekte in 11 Ländern unterstützt. In Äthiopien haben 60 junge Menschen einen Beitrag bekommen, um sich eine Existenz aufzubauen, damit sie im Land bleiben und nicht auswandern. In Großbritannien hat sich die Regierungskrise zugespitzt. Gesundheitsminister Sweeting tritt zurück und erhöht damit den Druck auf den angeschlagenen Premierminister Keir Starmer. Er habe das Vertrauen in Starmer verloren, schreibt der Minister. Starmer hat bisher einen Rücktritt abgelehnt. Zum Tennis. Die Erfolgsserie von Jannik Sinner geht weiter. Er hat beim Masters-Turnier in Rom das Halbfinale erreicht. Sinner hat sein Viertelfinale gegen den Russen Andrei Rublev in 2 Sätzen gewonnen. Und damit hat er einen weiteren Rekord geknackt, denn er hat jetzt 32 Siege in Folge bei einem Masters-1000-Turnier auf dem Konto. Schon morgen Abend geht's für Sinner weiter, sein Gegner wird erst heute Abend ermittelt. Auch morgen ist noch der Regenschirm gefragt. Mehr zum Wetter gleich.
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6: Man muss schon sagen, manchmal sind die Eisheiligen scheinheilige, aber heuer sind sie echt eisheilig, Nadine Paris.
7: Ja, sogar Schnee haben sie dabei. Ist schon den ganzen Tag fluckt auf den Bergen. Seit heute Nachmittag auch teilweise bis auf 1300 Meter runter. In den tieferen Lagen ist einiges an Regen dabei, am meisten bis jetzt in Saluren mit fast 25 Liter pro Quadratmeter. Jetzt hat es in Gais 4 Grad, in Gluren 7, in Fitsch 5 und in Kaltern 8 Grad. Auch über Nacht und morgen wird es nochmal zeitweise nass und weiß. Untertags hält morgen die kalte Sophie ihr Wort bei maximal 9 bis 13 Grad.
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7: Im Feierabendverkehr geht es teilweise nur schleppend weiter. Auf der Mebo rund 2,5 Kilometer Stau Richtung Meran zwischen Lana Sinich und Marling wegen den Arbeiten hier. Stockender Verkehr auf der Finchgauer Staatsstraße Richtung Meran zwischen Döll und Forst wegen Überlastung. Dann geht es um diese Zeit auf den üblichen Straßen nur langsam weiter, wie zwischen Lana und Sinich auf der Max-Valier-Straße, Meraner Straße und Reichstraße in beiden Fahrtrichtungen sowie Richtung Eppan zwischen der Meraner Kreuzung und Billhof. Feierabendstaus auch in unseren Städten Bozen, Meran, Brixen und Bruneck. Und noch die Info zu den Pässen. Das Simmelsjoch ist aus Sicherheitsgründen wieder gesperrt. Mindestens bis morgen um die Mittagszeit, sagt uns der Straßendienst. Wir halten Sie aber natürlich auf dem Laufenden. Auf der Brenner Autobahn läuft's. Eine sichere Heimfahrt.
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6: Ja, da gibt's Favoriten, da gibt's Überraschungen, da gibt's politische Diskussionen und da gibt's auch Musik. Eigentlich sollte die Reihenfolge ganz anders sein. Der Eurovision Song Contest steht für all das und hat uns vorgestern im ersten Halbfinale auch genau das alles geboten. Die Favoriten rund um Finnland haben alle ihr Finalticket gelöst. Heute Abend Finale Nummer 2, also Halbfinale bitteschön Nummer 2. Und wir schauen gleich, was machen denn unsere Nachbarländer alles so und schafft es Deutschland dieses Jahr mal wieder raus aus den letzten Plätzen? Gleich bei uns.

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Ja, das passt. Heute im letzten Wettkampftag bei der 10. Vorpart Taste Supporter Sailing Week, der größten Segelregatta Südtirols vor der Küste Kroatiens. Kategorie Beneteau 45, Trendus mit Skipper Hansi Eichner setzt sich in der Gesamtwertung durch. In der Kategorie Salona 46, Gesamtsieg für Lobis Böden mit Skipper Paul Lobis. 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

0: Einen schönen Abend wünsche ich Ihnen mit Blick auf den Eurovision Song Contest 2026. Der hat schon vor dem Finale Geschichte geschrieben mit nur noch 35 Teilnehmerländern. Boykottdiskussionen rund um Israel und einem ungewöhnlich politischen Rahmen. Musikalisch war das erste Halbfinale trotzdem genau das, was Eurovision sein soll und will. Große Bilder, große Stimmen und jede Menge Gesprächsstoff. Besonders spannend für uns, Deutschland und Italien haben ihre Songs ja bereits präsentiert und heute Abend sind dann Österreich und die Schweiz dran. Ein Überblick mit Martin Bergmann.
1: Das erste Halbfinale ist geschafft und 10 Länder dürfen weiter vom ESC-Sieg träumen. Darunter eigentlich auch gar keine großen Überraschungen, außer dass San Marino mit Gast Savoy George durchgefallen ist. Deutschland und Italien sind als größte Geldgeber automatisch qualifiziert, nutzten den ersten Abend aber, um sich zu zeigen. Für Deutschland Sarah Engels. I'm on fire, fire. Outfitwechsel, Feuershow, Tänzerinnen, alles dabei, was zum Song Contest gehört. Ein absolut klischeehafter Song und Auftritt der ehemaligen DSDS-Zweiten. Aber die ersten Reaktionen im Netz waren schon mal überraschend positiv. International kommt der Song richtig gut an und sogar die Deutschen selbst lassen die Sängerin hochleben. Mal schauen, wie sich das entwickelt. Für Italien, Sanremo-Sieger Sal da Vinci.

Genau so stellt sich die Welt Italien vor. Leidenschaftlich, romantisch, charmant. Und so kommt es, dass die Italiener mit diesem Song schon wieder für eine Überraschung gut sein könnten. Die Schweiz tritt erst heute Abend auf die ESC-Bühne und hat diesmal praktisch keine Chancen auf einen der besseren Plätze. Trotzdem cooler Song von Veronica Fusaro.

0: Und die Österreicher, die sind ja Gastgeber, weil sie letztes Jahr gewonnen haben. Und zweimal hintereinander gewinnen an sich ist schon schwierig, hat es aber auch schon dreimal gegeben. Aber laut internationalen Stimmen gibt das dieser Song diesmal nicht her.
1: Und wenn er doch was hat, der Sänger mit dem blauen Stern am Auge, Cosmo, und sein Song für Österreich, Tanzschein. Hören wir uns da ein bisschen was an, oder?

0: Ja, das ist der Eurovision Song Contest. Da kommen Songs auf die Bühne und Menschen. Ja, und dann wird irgendjemand gewinnen, von dem man es nie gedacht hätte. Lassen wir uns überraschen, heute Halbfinale 2. Machen Sie sich selbst eine Meinung.
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1: 6:35 und immer noch so einige im Feierabendverkehr unterwegs, Nadine Paris.
2: Bei einer Baustelle braucht es auf der Mebo Geduld Richtung Meran zwischen Lana Sinich und Marling. Überlastet ist zwischen Sinich und Lana die Max-Valier-Straße. In beiden Fahrtrichtungen werden sie hier eingebremst. Kolonnenverkehr auch nach wie vor Richtung Überatsch auf der Bozner Straße zwischen der Meberbrücke Eppan und Billhof. Ebenso verlieren sie in unseren Städten noch einige Minuten, besonders in Bruneck, Bozen und Meran. Und gesperrt ist wieder das Dimmelsjoch, aus Sicherheitsgründen wegen des Schnees, noch mindestens bis morgen zu Mittag. Wir halten sie aber natürlich auf dem Laufenden. Auf der Brennerautobahn ist alles okay. Eine gute Fahrt.
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2: Ein richtig zweigeteilter Feierabend. Im Oberfinchgau kommen sogar noch ein paar Sonnenstrahlen durch. Die Schneewolken legen sich aber auch ordentlich ins Zeug, gerade in Lüsen zum Beispiel. Und auch sonst regnet es teilweise. Dazu messen wir jetzt in Aldein 2 Grad, in Schaars 8, in Innichen 5 und in Moos 4 Grad. Bis morgen schauen immer wieder Regen und Schnee vorbei. Am Vormittag gibt es auch mal ein paar längere Pausen. Am Nachmittag regnet es dann wieder verbreiteter. Zwischen 9 und 13 Grad sind drin.
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0: Frei und Christian Theiler, Musik aus Südtirol. Schönen Abend. Musik, Workshops, Märkte, Essen und. Also beim Denkmalfestival der Basis Finchgau ist ganz schön was los. Heute der Auftakt noch im Kulturhaus Schlanders um 7:30 mit einer Theaterperformance und morgen geht's dann rund. Lukas Augsteller trifft Dominik Barzeller von der Basis.
1: Ja, also hier im Casino in der großen Konzerthalle bei euch, da geht so einiges ab morgen, Dominik. Wir starten also top ins Wochenende.
2: Zuerst gibt's einen kurzen Impuls von einem Anti-Gewalt-Netzwerk. Nachher haben wir verschiedene Performances und dann gibt's noch Live-Musik und Clubbing eben mit den internationalen Headliner.
1: Ja, da reden wir von Molecular aus Portugal, der geht richtig ab. Ja, da wird dann nicht mehr einfach so gechillt, da wird richtig abgegangen. Spätestens am Samstag geht es dann sogar nach draußen, Dominik.
2: Genau, also vom Garten raus, da haben wir einmal in unsere Oasis. Da gibt es Gelati und Getränke, aber da haben wir auch ein Kinderprogramm. Für die Kids noch sicher cool ist die Zuckerhöhle in Kreativstudio. Und nachher darf ich weitergehen Richtung Basketballplatz. Da haben wir den ganzen Tag Straßenmusik, also Singer-Songwriter. Und nachher kommt der Markt.
1: Ja, dazu dann in den Werkstätten auch Workshops. Zu Kunst und Druck zum Beispiel, also wirklich viel los.
2: Am Samstag haben wir ein Casino-Programm, haben wir am Nachmittag, was ganz toll ist, ist ein Luftakrobatik-Workshop. Anschließend gibt es einen Cocktail-Workshop. Gegen Abend werden da noch die ersten Live-Acts dann starten.
1: Also da wird uns wirklich nicht langweilig, gell?
2: Also es lädt schon in zum Aktivwerden und zum Nachdenken, wie es der Name von Denkmalfestival sagt.
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einen schönen Donnerstagabend. Und wer es heute immer noch nicht geschafft hat, sich seine Tickets für den Luis aus Südtirol auf unserer Funkhaus-Dachterrasse zu ergattern, morgen noch, den ganzen Tag über. Und dann wird's vielleicht Ihr Glücksfreitag. Gleich in der Früh die erste Chance im Radio Tirol Wecker. Bis morgen.

0: 19 Uhr.
1: In Südtirol wird weniger Alkohol getrunken. 5 Italiener sterben bei Tauchunfall auf den Malediven. Das Wetter bleibt auch morgen teilweise nass. Ich bin Sabrina Fleischmann, guten Abend.
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1: In Südtirol gibt es einen Trend, weniger Alkohol zu trinken. In einer aktuellen Astat-Studie geben 70% an, dass sie wenig bis gar keinen Alkohol trinken. Es war eine Umfrage, bei der die Befragten selbst ihr Konsumverhalten einschätzen mussten. Der Psychologe Martin Frontaler vom Therapiezentrum Bad Bachgard sagt,
2: bei der Interpretation solcher Aussagen ist natürlich immer zu berücksichtigen, dass es Menschen dabei gibt, die ihren Konsum verharmlosen bzw. Falschangaben machen. Das gehört mit dazu, aber in der Summe bestätigt es den Trend, den wir seit mehreren Jahren mittlerweile beobachten, dass in den europäischen Ländern weniger Alkohol konsumiert wird.
1: Viele der Befragten gaben an, dass sie aus gesundheitlichen Gründen auf Alkohol verzichten. Die Autonomiereform ist geschafft und Österreich freut sich mit Südtirol. Landeshauptmann Kompatscher und die SVP-Parlamentarier haben sich heute in Rom bei einem Treffen mit dem österreichischen Botschafter für die Unterstützung Österreichs bedankt. Der Botschafter hat gesagt, damit werde die Erfolgsgeschichte der Südtirol-Autonomie weitergeschrieben. Auch Regionenminister Roberto Calderoli spricht für die italienische Regierung von einem historischen Schritt für Südtirol und das Trentino. Auch der Südtiroler Jagdverband begrüßt die Autonomiereform, weil das Land beim Vorgehen gegen Wolf und Bär und bei der Jagd in Zukunft mehr selbst entscheiden kann. Landesjägermeister Günter Rabensteiner hat bei der Vollversammlung des Jagdverbandes gesagt, er hoffe, dass der neue Spielraum auch genutzt wird. Bei einem Tauchunfall auf den Malediven sind 5 Urlauber aus Italien ums Leben gekommen. Sie waren auf einem Tauch-Safari-Schiff unterwegs und wollten beim Atoll Wavo mehrere Höhlen in einer Tiefe von 50 Metern erkunden. Als sie nach mehreren Stunden nicht zurückgekehrt sind, hat die Besatzung des Schiffes Alarm geschlagen. Die Taucher konnten aber nur mehr tot geborgen werden. Bei einem Opfer soll es sich um eine Forscherin der Universität Genua handeln. Ein Defibrillator kann Leben retten, das hat sich bei einem Fall in Eppern bestätigt. Ein 70-jähriger Urlauber aus Deutschland hatte bei einer Fahrradtour einen Herz-Kreislauf-Stillstand erlitten. 2 Polizisten sind ihm zu Hilfe gekommen. Sie haben dabei auch einen Defi eingesetzt, den sie aus dem nahegelegenen Sportzentrum geholt hatten. Danach wurde der Tourist ins Krankenhaus eingeliefert. Dort hat er um ein Treffen mit den 2 Polizisten gebeten, um sich bei seinen Rettern persönlich zu bedanken. Patrick Franzoni übernimmt im Südtiroler Sanitätsbetrieb eine neue Aufgabe. Er wechselt von der Notfallmedizin ins Krankenhaus Sterzing und übernimmt dort als Primar die Abteilung für Innere Medizin. Seine Ernennung wurde heute bekannt gegeben. Franzoni wird das Primariat am 1. Juli übernehmen. Auch morgen wird das Wetter noch wechselhaft. Die genauen Aussichten gleich.
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7: Wir haben es kurz nach 7. Schönen Abend aus der Radio Tirol Service Redaktion. Ich bin Nadine Bares. Dieser Bonifatius hat uns wieder ein Stück Winter geschickt. Teilweise ist es wieder ein bisschen weiß geworden in Meransen, in St. Christina, in Lüsen oder auch im hinteren Arndal. So schnell verziehen sich diese vollen Wolken aber nicht. Nur morgen Vormittag halten sie sich mal ein bisschen zurück. Zwischen kühlen 9 und 13 Grad gehen sich untertags aus. Jetzt hat es in Hafling 2 Grad, in Klausen 7, in Niederdorf 5 und in St. Felix 4 Grad.
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7: Auf der Mebo haben wir kurzen Baustellenstau Richtung Meran zwischen Lanasinig und Marling. Und das Dümmelsjoch ist zur Sicherheit wieder gesperrt wegen des Schneefalls. Sicher noch bis morgen um die Mittagszeit. Sobald es wieder offen ist, hören Sie es bei uns her. Von der Brenner Autobahn gibt es grünes Licht. Kommen Sie gut ans Ziel.

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